0: Umleitungsstrecken sollen besser vorbereitet und der Verkehr nach einer Sanierung schrittweise wieder hochgefahren werden. Denn zuletzt gab es nach Bauarbeiten immer wieder Probleme mit Verspätungen und Zugausfällen.
1: Ein schweres Erdbeben hat Panama erschüttert. Der US-Geologische Dienst hat die Stärke mit 7,7 angegeben. Lokalen Medien zufolge sind Gebäude beschädigt worden, Verletzte sind nicht bekannt. In mehreren Regionen hatten Menschen vorsorglich Gebäude verlassen. Eine Tsunami-Warnung hat Panama inzwischen aufgehoben. Was für eine Schlussphase. Lange hat es so ausgesehen, als könnte der 5. Spieltag der Fußball-Bundesliga ohne Tore starten, aber dann haben Dortmund und Bremen losgelegt. In der 80. und 85. Minute ist erst der BVB mit 2 Treffern in Führung gegangen, die Bremer haben dann aber mit nochmal 2 Toren wieder ausgeglichen. Der Endstand also 2:2 unentschieden. Außerdem konnten die DFB-Frauen einen Erfolg feiern. Im Testspiel gegen Australien gab es einen 4:2-Sieg. 089
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1: Mit Florian Klaus. Der ukrainische Präsident Zelensky hat die Vereinbarung der USA mit Russland für russische Diesellieferungen kritisiert. Er hat sie eine Investition in den Krieg genannt. US-Präsident Trump hatte davor bekannt gegeben, dass Russland umgehend hunderttausende Tonnen Diesel für die USA und den Weltmarkt bereitstellen werde. Sanktionen sollten solche Geschäfte eigentlich verbieten. Trump steht aber wegen hoher Spritpreise auch in seinem Land unter Druck. Wer außer die AfD und das BSW hat den neuen Präsidenten des Landtags von Sachsen-Anhalt Rausch gewählt? Der AfD-Politiker hatte 4 Stimmen mehr, als die beiden Fraktionen abgeben konnten. Einem Taz-Bericht zufolge haben mehrere CDU-Politiker über ihr Abstimmungsverhalten gelogen. 8 Abgeordnete hätten auf Anfrage gesagt, dass sie sich enthalten hätten. Allerdings gab es bei der Abstimmung nur 5 Enthaltungen. Die Autorin Jutta Richter ist auf der Frankfurter Buchmesse für ihr Lebenswerk geehrt worden. Sie bekam beim Deutschen Jugendliteraturpreis den Sonderpreis Gesamtwerk. Von Richter stammen Bücher wie Der Tag, als ich lernte, die Spinnen zu zähmen oder Frau Wolle und der Duft von Schokolade. Die Jury lobte vor allem, dass die Autorin sich Beschönigungen und einfachen Lösungen verweigere. Der frühere ZDF-Chefredakteur und Moderator Klaus Bresser ist tot. Er ist am Mittwoch im Alter von 90 Jahren gestorben, wie der Sender mitgeteilt hat. Die heutige Chefredakteurin Bettina Schausten hat gesagt, dass Bresser für präzises journalistisches Handwerk gestanden habe. Er hatte unter anderem das Heute-Journal mitkonzipiert und moderiert. Bis zur 80. Minute hat es zum Auftakt des 5. Spieltags in der Fußball-Bundesliga bis zum ersten Tor gedauert. Aber dann ist es Schlag auf Schlag gegangen. Nach einem 0:2 Rückstand hat sich Bremen in Dortmund noch einen Punkt gerettet. 2:2 stand es am Ende. Werder-Spieler Füllkrug hat das bei Sky so erklärt.
2: Die Arbeit gegen den Ball, die Bereitschaft, die ist extrem hoch. Und ich glaube, dass man das auch erste Halbzeit gesehen hat. Nach Ballverlust, wie schnell wir alle hinterm Ball kommen, wie schnell wir im Gegenpressing sind, wie schnell wir bereit sind, dass auch alle damit machen. Und ich glaube, dass man sich solche Situationen am Ende damit verdient.
1: Außerdem hat die deutsche Nationalmannschaft der Frauen im Testspiel gegen Australien mit 4:2 gewonnen. 089
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1: Mit Florian Klaus. In ein paar Wochen stehen in den USA Wahlen an und Präsident Trump steht auch wegen gestiegener Spritpreise unter Druck. Jetzt hat er einen Deal mit Russlands Präsident Putin öffentlich gemacht. Russland stelle demnach mehr als 300.000 Tonnen Diesel für den US- und den Weltmarkt zur Verfügung. Der ukrainische Präsident Zelensky hat diese Lockerung der Sanktionen kritisiert. Moskau werde mit weiterem Terror danken, sagte er. Rot-rot-grüne Koalitionsgespräche in Mecklenburg-Vorpommern rücken näher. Nach der SPD hat auch die Linke für die Verhandlungen gestimmt. Der Beschluss sei einstimmig gefasst worden, sagte Landeschef Herbst. Damit fehlen nur noch die Grünen, die heute bei einem kleinen Parteitag in Rostock darüber entscheiden wollen. Die frisch gekürte Friedensnobelpreisträgerin Navi Pillay findet die US-Sanktionen gegen den Internationalen Strafgerichtshof schockierend. Das hat sie in der ARD gesagt. Sie war bis 2008 selbst Richterin dort. Pillay sagte, dass sie fest an das Gericht glaube. Ein Anlass für die US-Sanktionen war, dass das Gericht einen Haftbefehl gegen Israels Ministerpräsidenten Netanyahu verhängt hat. Ein schweres Erdbeben hat Panama erschüttert. Der US-Geologische Dienst hat die Stärke mit 7,7 angegeben. Lokalen Medien zufolge sind Gebäude beschädigt worden, Verletzte sind nicht bekannt. In mehreren Regionen hatten Menschen vorsorglich Gebäude verlassen. Eine Tsunami-Warnung hat Panama inzwischen aufgehoben. Doch nur ein Punkt für Borussia Dortmund. Nach einer torreichen Schlussphase stand zum Auftakt des 5. Spieltags der Fußball-Bundesliga am Ende ein 2:2 Unentschieden gegen Bremen. BVB-Trainer Niko Kovac bei Sky.
2: Wenn du 2:0 führst zu Hause, bis zur 88. Minute alles richtig machst, den Gegner dir richtig zurechtlegst, viele Chancen auch in der zweiten Halbzeit, die du spielst, und dann durch zwei, klar, vermeidbare Fehler den Gegner im Grunde genommen wieder das Leben einhauchst, dann bist du natürlich enttäuscht, ganz klar.
1: Außerdem hat die deutsche Nationalmannschaft der Frauen im Testspiel gegen Australien einen 4:2-Sieg eingefahren. 089
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1: Mit Florian Klaus. Guten Morgen. Der ukrainische Präsident Selenskyj hat die Vereinbarung der USA mit Russland für russische Diesellieferungen kritisiert. Er hat sie eine Investition in den Krieg genannt. US-Präsident Trump hatte davor bekannt gegeben, dass Russland umgehend hunderttausende Tonnen Diesel für die USA und den Weltmarkt bereitstellen werde. Sanktionen sollten solche Geschäfte eigentlich verbieten. Trump steht aber wegen hoher Spritpreise auch in seinem Land unter Druck. In Mecklenburg-Vorpommern könnte bald zum ersten Mal in dem Bundesland eine rot-rot-grüne Regierung vor der Tür stehen. Sowohl die SPD als auch die Linke haben für Koalitionsverhandlungen gestimmt. Die Grünen wollen heute darüber entscheiden. SPD-Landeschefin Schwesig hat gesagt, dass die Verhandlungen dann am Montag beginnen könnten. Nach US-Sanktionen gegen den Internationalen Strafgerichtshof hat Bundesjustizministerin Hubich von einem finsteren Tag für das internationale Recht gesprochen. Es sei eine bittere Pointe, dass es am gleichen Tag passiere, an dem eine ehemalige Richterin den Friedensnobelpreis erhalten habe, nämlich die Menschenrechterin Navi Pillay. Nach mehreren Wahlschlappen der CDU hat sich der CSU-Politiker Weber dafür ausgesprochen, die Abgrenzung zur AfD aufzuweichen. Der Süddeutschen hat er gesagt, es sei für die Union eine Riesenbelastung, wenn sie sich in Ländern mit Minderheitsregierungen dauernd mit linken Parteien abstimmen müsse. Weber ist Fraktionschef der EVP im Europaparlament. Dort hat die EVP schon mit rechten Parteien wie der AfD Beschlüsse gefasst. Bis zur 80. Minute hat es zum Auftakt des 5. Spieltags in der Fußball-Bundesliga bis zum ersten Tor gedauert. Aber dann ist es Schlag auf Schlag gegangen. Nach einem 0:2 Rückstand hat sich Bremen in Dortmund noch einen Punkt gerettet. 2:2 stand es am Ende. Werder-Spieler Füllkrug hat das bei Sky so erklärt.
2: Die Arbeit gegen den Ball, die Bereitschaft, die ist extrem hoch. Und ich glaube, dass man das auch erste Halbzeit gesehen hat. Nach Ballverlust, wie schnell wir alle hinterm Ball kommen, wie schnell wir im Gegenpressing sind, wie schnell wir bereit sind, dass auch alle damit machen. Und ich glaube, dass man sich solche Situationen am Ende damit verdient.
1: Außerdem hat die deutsche Nationalmannschaft der Frauen im Testspiel gegen Australien mit 4:2 gewonnen.
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6: Falls ihr heute irgendwas draußen geplant habt, plant am besten gleich ein, dass es nass werden könnte. Heute bleibt's grau, es regnet und mehr als 13 Grad sind nicht drin. Morgen genauso frisch, aber wieder mehr Sonne.
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7: Mit Angela Kress. Guten Morgen. Die emiratischen Ermittler sind sich sicher, der Co-Pilot des Fly-Dubai-Flugs von Dubai nach Tel Aviv wollte die Maschine bei Tel Aviv auf den israelischen Flughafen Ben Gurion stürzen lassen. Der Verdächtige habe 2 frühere Flüge nach Tel Aviv genutzt, um sich mit der Route und dem Flugzeug vertraut zu machen. Ende September kam es zu einem mutmaßlichen Angriff des Co-Piloten auf den Piloten. Passagiere griffen ein. Eine 2. Besatzung konnte das Flugzeug schließlich landen. SPD und Linke haben schon zugestimmt. Heute stimmen auch die Grünen noch darüber ab, ob es in Mecklenburg-Vorpommern rot-rot-grüne Koalitionsverhandlungen geben soll. Sollten auch sie einverstanden sein, soll es am Montag losgehen. In den Sondierungen hatten sich die Parteien schon unter anderem darauf geeinigt, dass Kitas beitragsfrei bleiben und Schulen weiter modernisiert werden sollen. Auch die bayerischen Grünen kommen heute zusammen. Auf dem Parteitag in Landshut soll es bis morgen um Themen gehen wie zum Beispiel Energie, ein mögliches AfD-Verbotsverfahren oder digitale Gewalt. Die Fraktionschefin im Landtag Schulze hat schon die Landtagswahl 2028 im Blick. Ihr Ziel sei, in der Regierung Verantwortung zu übernehmen. Zum Auftakt des 5. Spieltags in der Fußball-Bundesliga hat es keinen Sieger gegeben. Dortmund und Bremen haben sich nach einer torreichen Schlussphase mit 2:2 getrennt. Gewonnen hat aber die deutsche Nationalmannschaft der Frauen. Im Testspiel gegen Australien hat sich die DFB-Auswahl mit 4:2 durchgesetzt.
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6: Straßen sind frei.
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6: Blitzer haben wir auch noch keine, ihr habt Freifahrt.
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10: Heute machen wir es einfach ganz gemütlich auf der Couch, vielleicht mit einem Kaffee, Kuscheldecke. Klingt nach dem Plan für einen Samstag. Also es bleibt grau heute, nass und windig bei maximal 13 Grad. Morgen wird es immerhin wieder ein bisschen sonniger, aber auch da kalt.
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10: Alles frei.
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10: Geblitzt wird in Perlach-Ständler-Straße einwärts und in Neubiberg auf der Hauptstraße.
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1: Tipp 1. Notenlos dein Wunschmusical im Silbersaal des Deutschen Theaters. Heute bestimmt das Publikum, was auf der Bühne passiert. Bastian Pusch und Andreas Speckmann improvisieren aus euren Zurufen Songs, Szenen und ganze Mini-Musicals von Verdi bis Bollywood. Kein Drehbuch, kein Playback, garantiert kein Abend wie der andere. Los geht's um 20 Uhr, Tickets kosten 30 Euro. Tipp 2. Andrea Limmer mit Flintenvibe im Fraunhofer. Ukulele laden und ab in den wilden Süden. Andrea Limmer verbindet niederbayerischen Humor mit Country, Blues, Folk und Rock'n'Roll. Heraus kommt Musikkabarett mit ordentlich Feuer unterm Hintern und einer großen Portion bayerischer Gelassenheit. 20 Uhr geht's los, Tickets 20 Euro. Und Tipp 3, English Comedy Mixed Show im International Munich Art Lab. Comedy auf Englisch, einmal quer durch die internationale Szene. Handverlesene Comedians aus München und aller Welt bringen 2 Stunden Stand-Up auf die Bühne in ungewöhnlicher Kulisse direkt neben dem HP8. Vielleicht die unterhaltsamste Englischstunde des Wochenends. Geht um 20 Uhr los, Tickets kosten 17,90 Euro.
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12: Falls ihr heute irgendwas draußen geplant habt, plant am besten gleich ein, dass es nass werden könnte. Heute bleibt's grau, es regnet und mehr als 13 Grad sind nicht drin. Morgen genauso frisch, aber wieder mehr Sonne.
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13: Mit Angela Kress. Guten Morgen. KI macht ja gerade immer wieder Schlagzeilen. Jetzt meldet Anthropic einen Zwischenfall. In einem Testlauf hat deren KI falsche Hinweise auf einer Polizeiwebseite gegeben. Es ging um ungelöste Mordfälle. Die Polizei von Philadelphia sagt, es ist inakzeptabel, dass man erst jetzt von dem Vorfall Mitte Juli erfahre. Anthropic sagt, das sei Ende September erst aufgefallen, als Testläufe genauer überprüft wurden. Damit tanken billiger wird, macht US-Präsident Trump jetzt einen Deal, der viele schockiert. Hunderttausende Tonnen Diesel sollen aus Russland in die USA geliefert werden. Damit hebeln die USA vorübergehend Sanktionen aus, die es Russland schwerer machen sollen, den Krieg in der Ukraine zu finanzieren. In den USA sind bald Zwischenwahlen und Trump steht unter Druck. Die Zahl der ADHS-Diagnosen bei Bayerns Kindern und Jugendlichen ist kräftig gestiegen. Gut 1,8% erhielten im Jahr 2024 erstmals die Diagnose, ein Plus von 17% innerhalb eines Jahres. Die grundsätzliche Entwicklung sei kein Grund zur Beunruhigung, heißt es von einer Fachärztin. Sie zeige, dass ADHS zuverlässiger erkannt werde. Ausgerechnet Niklas Füllkrug hat Dortmund nach der Länderspielpause den ersten Fußball-Bundesliga-Rückschlag beschert. Der Ex-Dortmunder erzielte in der Nachspielzeit den 2:2-Ausgleich für Werder Bremen, nachdem der BVB bereits mit 2:0 geführt hatte. Es war Dortmunds erster Punktverlust nach 4 Siegen in den ersten 4 Spielen.
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3: Nix los auf den Straßen. Ihr habt freie Fahrt.
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3: Blitzer haben wir so früh am Morgen auch noch keine entdeckt.
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10: Heute machen wir es einfach ganz gemütlich auf der Couch, vielleicht mit einem Kaffee, Kuscheldecke. Klingt nach dem Plan für einen Samstag. Also es bleibt grau heute, nass und windig bei maximal 13 Grad. Morgen wird es immerhin wieder ein bisschen sonniger, aber auch da kalt.
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10: Servus zu euch auf die Straßen. Bitte vorsichtig fahren auf der A99 Ost Richtung Nürnberg zwischen Kreuz Ost und Kirchheim. Da haben wir Reifenteile auf der Straße. Bitte vorsichtig sein.
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10: Blitzer haben wir noch keine entdeckt.
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13: Falls ihr heute irgendwas draußen geplant habt, plant am besten gleich ein, dass es nass werden könnte. Heute bleibt es grau, es regnet und mehr als 13 Grad sind nicht drin. Morgen genauso frisch, aber wieder mehr Sonne.
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14: Mit Angela Kress. Guten Morgen. Die Verbraucherzentralen warnen vor Betrügern auf dem Heizölmarkt. Heizöl ist ja gerade teuer und Betrüger würden mit vermeintlichen Schnäppchen locken, hat Bundesverbandschefin Pupp der Rheinischen Post gesagt. Von der Bundesregierung fordert sie Entlastungen für Verbraucherinnen und Verbraucher. Eine warme Wohnung dürfe kein Luxus werden. Der vereitelte Absturz einer Fly-Dubai-Maschine war als Anschlag geplant. Darin sind sich die emiratischen Behörden jetzt sicher. Der Co-Pilot soll vorgehabt haben, das Flugzeug in ein Terminal des Flughafens von Tel Aviv zu steuern. Laut Generalstaatsanwaltschaft waren die Anschläge vom 11. September 2001 in den USA sein Vorbild. Der Verdächtige soll den Flugkapitän mit einer Rettungsaxt angegriffen haben. Passagiere griffen ein, die Maschine landete schließlich sicher. In Mecklenburg-Vorpommern stehen die Zeichen auf Rot-Rot-Grün. Nach 2-wöchigen Sondierungsgesprächen haben die Verhandler von SPD, Linken und Grünen ihren Parteien empfohlen, Koalitionsverhandlungen aufzunehmen. Am Abend stimmten die Gremien der SPD und der Linken zu. Die Grünen sollen heute entscheiden. Doch nur ein Punkt für Borussia Dortmund. Nach einer torreichen Schlussphase stand zum Auftakt des 5. Spieltags der Fußball-Bundesliga am Ende ein 2:2 Unentschieden gegen Bremen. BVB-Trainer Niko Kovac bei Sky.
15: Wenn du 2-0 führst zu Hause, bis zur 88. Minute alles richtig machst, den Gegner dir richtig zurechtlegst, viele Chancen auch in der zweiten Halbzeit, die er spielst, und dann durch zwei, klar, vermeidbare Fehler den Gegner im Grunde genommen wieder das Leben einhauchst, dann bist du natürlich enttäuscht, ganz klar.
14: Außerdem hat die deutsche Nationalmannschaft der Frauen im Testspiel gegen Australien einen 4:2 Sieg eingefahren.
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13: Servus, liebe Autofahrer. Bitte Obacht geben auf der A99 Ost Richtung Nürnberg. Zwischen Kreuz Ost und Kirchheim. Hier liegen Reifenteile auf der Straße. Bitte vorsichtig fahren.
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13: Geblitzt wird in München in der Max-Born-Straße.
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8: Heute machen wir es einfach ganz gemütlich auf der Couch, vielleicht mit einem Kaffee, Kuscheldecke. Klingt nach dem Plan für einen Samstag. Also es bleibt grau heute, nass und windig bei maximal 13 Grad. Morgen wird es immerhin wieder ein bisschen sonniger, aber auch da kalt.
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8: Aktuell noch alles ruhig auf den Straßen. Ihr kommt überall gut durch.
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8: Blitzer steht einer in Milbertshofen auf der Schleißheimer Straße auswärts und in Karlsfeld, Landkreis Dachau, da ist es die Münchner Straße.
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1: Tipp 1. Notenlos, dein Wunschmusical im Silbersaal des Deutschen Theaters. Heute bestimmt das Publikum, was auf der Bühne passiert. Bastian Pusch und Andreas Speckmann improvisieren aus euren Zurufen Songs, Szenen und ganze Mini-Musicals von Verdi bis Bollywood. Kein Drehbuch, kein Playback, garantiert kein Abend wie der andere. Los geht's um 20 Uhr, Tickets kosten 30 Euro. Tipp 2. Andrea Limmer mit Flintenvibe im Fraunhofer. Ukulele laden und ab in den wilden Süden. Andrea Limmer verbindet niederbayerischen Humor mit Country, Blues, Folk und Rock'n'Roll. Heraus kommt Musikkabarett mit ordentlich Feuer unterm Hintern und einer großen Portion bayerischer Gelassenheit. 20 Uhr geht's los, Tickets 20 Euro. Und Tipp 3, English Comedy Mixed Show im International Munich Art Lab. Comedy auf Englisch, einmal quer durch die internationale Szene. Handverlesene Comedians aus München und aller Welt bringen 2 Stunden Stand-Up auf die Bühne in ungewöhnlicher Kulisse direkt neben dem HP8. Vielleicht die unterhaltsamste Englischstunde des Wochenends. Geht um 20 Uhr los, Tickets kosten 17,90 Euro.
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15: Falls ihr heute irgendwas draußen geplant habt, plant am besten gleich ein, dass es nass werden könnte. Heute bleibt's grau, es regnet und mehr als 13 Grad sind nicht drin. Morgen genauso frisch, aber wieder mehr Sonne.
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16: Mit Angela Kress. Guten Morgen. Eine KI hat wieder Mist gebaut. Diesmal hat sie auf einer Polizeiseite in den USA falsche Hinweise zu einem ungelösten Mordfall geschickt und geschrieben, ich erinnere mich. In einem weiteren Fall soll sie 20 Visa-Anträge beim amerikanischen Außenministerium gestellt haben. Unternehmen trainieren aktuell KI-Agenten, die später weitgehend autonom Aufträge erfüllen sollen. Vieles wird gerade teurer und das trifft auch den Wohnungsbau. Die Bauindustrie ruft die Regierung auf, einzugreifen. Für das laufende Jahr geht Baupräsident Demuth von weniger als 200.000 fertiggestellten Wohnungen aus. Der Neuen Osnabrücker Zeitung sagte er, der Staat müsse Haushalte, Familien und Anleger durch zinsgünstige Darlehen unterstützen, an Kapital zu kommen. US-Präsident Trump hat einen Deal geschlossen, den viele scharf kritisieren. Russland soll hunderttausende Tonnen Diesel liefern. Die USA heben dafür vorübergehend Sanktionen gegen russischen Diesel auf. Ursula Winkler berichtet.
17: Washington hat eben erst schärfere Sanktionen gegen Russland beschlossen, die genau gegen die Öl- und Gasexporte zielen, die Moskaus Kriegskasse klingen lassen. Aber US-Präsident Trump steht innenpolitisch unter Druck. Die Spritpreise sind stark gestiegen und die wichtigen Zwischenwahlen stehen an. Kiew warnte, Russland werde die USA nun noch weniger ernst nehmen. Präsident Zelensky nannte die Sanktionspause eine Investition in den Krieg.
16: Die Zahl der ADHS-Diagnosen bei Bayerns Kindern und Jugendlichen ist kräftig gestiegen. Gut 1,8% erhielten im Jahr 2024 erstmals die Diagnose, ein Plus von 17% innerhalb eines Jahres. Die grundsätzliche Entwicklung sei kein Grund zur Beunruhigung, heißt es von einer Fachärztin. Sie zeige, dass ADHS zuverlässiger erkannt werde.
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18: Uns ist nichts gemeldet, ihr habt freie Fahrt.
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18: Geblitzt wird einmal in Schwabing, Frankfurter Ring beidseitig und in Fürstenfeldbruck auf der Schöngeisinger Straße.
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14: Heute machen wir es einfach ganz gemütlich auf der Couch, vielleicht mit einem Kaffee, Kuscheldecke. Klingt nach dem Plan für einen Samstag. Also es bleibt grau heute, nass und windig bei maximal 13 Grad. Morgen wird es immerhin wieder ein bisschen sonniger, aber auch da kalt.
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14: Weiterhin alles ruhig auf den Straßen, ihr kommt überall gut durch.
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14: Geblitzt wird in Milbertshofen, Schleißheimer Straße auswärts und in Neuching, Landkreis Erding, da die Münchner Straße.
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12: Falls ihr heute irgendwas draußen geplant habt, plant am besten gleich ein, dass es nass werden könnte. Heute bleibt's grau, es regnet und mehr als 13 Grad sind nicht drin. Morgen genauso frisch, aber wieder mehr Sonne.
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13: Mit Angela Kress. Grüß Gott. Damit Tanken billiger wird, macht US-Präsident Trump jetzt einen Deal, der viele schockiert. Hunderttausende Tonnen Diesel sollen aus Russland in die USA geliefert werden. Damit hebeln die USA vorübergehend Sanktionen aus, die es Russland schwerer machen sollen, den Krieg in der Ukraine zu finanzieren. In den USA sind bald Zwischenwahlen und Trump steht unter Druck. Der Besuch von Altkanzler Schröder beim russischen Präsidenten Putin zu dessen Geburtstag sorgt für Kritik. In einer Umfrage sagen insgesamt 56% der Befragten, dass sie es unangemessen finden. Ein Viertel findet es angemessen. Dirk Zeitler berichtet.
14: Bei der Beurteilung der Altkanzlervisite in Moskau gibt es Unterschiede zwischen Ost und West. In Ostdeutschland finden nur 42% den Besuch unangemessen. Im Westen ist es eine klare Mehrheit. Der frühere SPD-Chef Schröder hat bei Putin am Mittwoch dessen 74. Geburtstag gefeiert. Schröder steht nicht nur wegen seiner Freundschaft zu Putin, sondern auch für sein geschäftliches Engagement in Russland seit Jahren in der Kritik.
13: Das CDU-Präsidium will ab morgen die jüngsten Wahlschlappen aufarbeiten. Im Vorfeld fordern führende Christdemokraten, die Alltagsprobleme der Menschen mehr in den Blick zu nehmen. Thüringens Ministerpräsident Vogt etwa sagte, man müsse darüber reden, wie das Leben wieder bezahlbar werde. Er erwarte einen inhaltlichen Neustart. Fast 3,9 Kilometer schwimmen, gut 180 Kilometer Radfahren und ein Marathon. Heute findet auf Hawaii der Ironman statt. 2019 hatten Jan Frodeno und Anne Haug einen deutschen Doppeltriumph gefeiert.
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12: Uns ist nichts gemeldet, ihr habt freie Fahrt.
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12: Geblitzt wird in Schwabing am Frankfurter Ring beidseitig und in Freising auf der Isarstraße.
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13: Heute machen wir es einfach ganz gemütlich auf der Couch, vielleicht mit einem Kaffee, Kuscheldecke. Klingt nach dem Plan für einen Samstag. Also es bleibt grau heute, nass und windig bei maximal 13 Grad. Morgen wird es immerhin wieder ein bisschen sonniger, aber auch da kalt.
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13: Alles ruhig auf den Straßen, ihr kommt überall gut durch.
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13: Geblitzt wird in Milbertshofen, Schleißheimer Straße auswärts und in Dachau auf der Erich-Ollenhauer Straße.
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14: Falls ihr heute irgendwas draußen geplant habt, plant am besten gleich ein, dass es nass werden könnte. Heute bleibt's grau, es regnet und mehr als 13 Grad sind nicht drin. Morgen genauso frisch, aber wieder mehr Sonne.
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15: Mit Angela Kress. Grüß Gott. Der CSU-Politiker Weber wirbt dafür, die scharfe politische Abgrenzung hin zur AfD aufzuweichen. Das bisherige Brandmauerkonzept sei gescheitert, sagte er der Süddeutschen Zeitung. Ursula Winkler berichtet.
16: Mit Blick auf die Minderheitsregierungen in den Landtagen von Thüringen und Sachsen etwa stellt er eine noch linkere Politik seiner Partei fest, da man ja dauernd mit den linken Parteien abstimme. Umgekehrt stelle die AfD im Parlament CDU-Inhalte zur Abstimmung, aber die Union sei dann wegen der Brandmauer gezwungen, dagegen zu stimmen. Weber selbst hat im EU-Parlament schon mit rechten Parteien zusammengearbeitet. Mit ihrer Hilfe trieb seine EVP-Fraktion etwa ein Gesetzesprojekt zur Verschärfung der Asylpolitik voran.
15: Eine KI hat wieder Mist gebaut. Diesmal hat sie auf einer Polizeiseite in den USA falsche Hinweise zu einem ungelösten Mordfall geschickt und geschrieben, ich erinnere mich. In einem weiteren Fall soll sie 20 Visa-Anträge beim amerikanischen Außenministerium gestellt haben. Unternehmen trainieren aktuell KI-Agenten, die später weitgehend autonom Aufträge erfüllen sollen. Die Verbraucherzentralen warnen vor Betrügern auf dem Heizölmarkt. Heizöl ist ja gerade teuer und Betrüger würden mit vermeintlichen Schnäppchen locken, hat Bundesverbandschefin Pupp der Rheinischen Post gesagt. Von der Bundesregierung fordert sie Entlastungen für Verbraucherinnen und Verbraucher. Eine warme Wohnung dürfe kein Luxus werden. Energie, ein mögliches AfD-Verbot, digitale Gewalt. Es sind einige Themen, die auf der Tagesordnung für den Parteitag der Bayerischen Grünen stehen. Der findet heute und morgen in Landshut statt. In Umfragen lag die Partei zuletzt bei 13% und damit ein gutes Stück entfernt von einstigen Rekordzahlen von zeitweise mehr als 20%. Ein neuer Landtag wird in Bayern voraussichtlich in 2 Jahren gewählt.
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14: Auf der A99 Westumfahrung Richtung Nürnberg staut sich's gerade zwischen dem Kreuz West und dem Dreieck Allach. Plant hier aktuell 8 Minuten mehr ein.
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14: Geblitzt wird in Schwabing, Frankfurter Ring hier beidseitig und in Karlsfeld, Landkreis Dachau auf der Münchner Straße.
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14: Heute machen wir es einfach ganz gemütlich auf der Couch, vielleicht mit einem Kaffee, Kuscheldecke. Klingt nach dem Plan für einen Samstag. Also es bleibt grau heute, nass und windig bei maximal 13 Grad. Morgen wird es immerhin wieder ein bisschen sonniger, aber auch da kalt.
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14: Auf der A99 Westumfahrung Richtung Nürnberg staut sich's gerade zwischen dem Kreuz West und dem Dreieck Allach. Plant hier aktuell 8 Minuten mehr ein.
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14: Geblitzt wird in Schwabing, Frankfurter Ring hier beidseitig und in Karlsfeld, Landkreis Dachau auf der Münchner Straße.
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1: Tipp 1. Notenlos dein Wunschmusical im Silbersaal des Deutschen Theaters. Heute bestimmt das Publikum, was auf der Bühne passiert. Bastian Pusch und Andreas Speckmann improvisieren aus euren Zurufen Songs, Szenen und ganze Mini-Musicals von Verdi bis Bollywood. Kein Drehbuch, kein Playback, garantiert kein Abend wie der andere. Los geht's um 20 Uhr, Tickets kosten 30 Euro. Tipp 2. Andrea Limmer mit Flintenvibe im Fraunhofer. Ukulele laden und ab in den wilden Süden. Andrea Limmer verbindet niederbayerischen Humor mit Country, Blues, Folk und Rock'n'Roll. Heraus kommt Musikkabarett mit ordentlich Feuer unterm Hintern und einer großen Portion bayerischer Gelassenheit. 20 Uhr geht's los, Tickets 20 Euro. Und Tipp 3, English Comedy Mix Show im International Munich Art Lab. Comedy auf Englisch, einmal quer durch die internationale Szene. Handverlesene Comedians aus München und aller Welt bringen 2 Stunden Stand-Up auf die Bühne in ungewöhnlicher Kulisse direkt neben dem HP8. Vielleicht die unterhaltsamste Englischstunde des Wochenends. Geht um 20 Uhr los, Tickets kosten 17,90 Euro.
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15: Falls ihr heute irgendwas draußen geplant habt, plant am besten gleich ein, dass es nass werden könnte. Heute bleibt's grau, es regnet und mehr als 13 Grad sind nicht drin. Morgen genauso frisch, aber wieder mehr Sonne.
14: Es ist 12 Uhr. 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
16: Mit Angela Kress. Grüß Gott. KI sorgt gerade immer wieder für Schlagzeilen, diesmal die der Firma Anthropic. Da sind Tests aus dem Ruder gelaufen und der Vorfall reiht sich damit in eine Reihe von Pannen ein, berichtet Katrin Müller.
17: Die Firmen trainieren aktuell sogenannte KI-Agenten, also Software, die im Auftrag der Nutzer selbstständig Aufgaben erfüllen soll. Das hat die KI auch gemacht, aber nicht immer im Sinne des Erfinders bzw. Entwicklers. Neben Falschaussagen der KI von Anthropic auf einer Polizei-Website tauchten auch fleißig von der Software ausgefüllte Online-Formulare auf.
16: In mehreren Städten finden heute wieder sogenannte Prüfdemos statt. Die Initiative fordert, dass die Parteien, die vom Verfassungsschutz als rechtsextremer Verdachtsfall oder gesichert rechtsextrem eingestuft wurden, vom Bundesverfassungsgericht überprüft werden. Im September waren tausende Menschen unter anderem in München, Mainz und Magdeburg auf die Straßen gegangen. Vieles wird gerade teurer und das trifft auch den Wohnungsbau. Die Bauindustrie ruft die Regierung auf, einzugreifen. Für das laufende Jahr geht Baupräsident Demuth von weniger als 200.000 fertiggestellten Wohnungen aus. Der Neuen Osnabrücker Zeitung sagte er, der Staat müsse Haushalte, Familien und Anleger durch zinsgünstige Darlehen unterstützen, an Kapital zu kommen. Heute ist Welttag der seelischen Gesundheit und Bayerns Gesundheitsministerin Gerlach wirbt aus diesem Anlass für mehr Offenheit im Umgang mit psychischen Erkrankungen. RKI-Umfragen zeigen mehr psychische Belastung seit 2020. Und Forscher sagen auch, psychische Erkrankungen sind die Hauptursache für Frühberentungen und ein Hauptgrund für Krankschreibungen.
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19: Auf der A9 Richtung München hat es auf Höhe vom Dreieck Holledau gekracht. Da ist aktuell nur die linke Spur frei und es staut sich bis Rohrbach. Plant da 40 Minuten mehr ein. Und auf der A99 Westumfahrung Richtung Nürnberg zwickt es weiterhin zwischen dem Dreieck Eschenried und Ludwigsfeld. Da kommen 6 Minuten on top.
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19: Geblitzt wird in Neuperlach auf der Putzbrunner Straße stadtauswärts und in Freising auf der Isarstraße. Gute Fahrt euch.
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14: Die Sonne ist heute wieder draußen und wechselt sich mit ein paar Wolken ab. Windig ist es heute auch bei Temperaturen um die 16 Grad und der Wettertrend für München und die Umgebung. Morgen dann wieder etwas wechselhafter, nur noch bei bis zu 14 Grad. Der Sonntag auch meist trocken und am Montag wieder schön sonnig. Es bleibt jetzt aber trotzdem kühler, vor allem auch in der Nacht.
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15: Auf der A9 Richtung München hat es auf Höhe vom Dreieck Holledau gekracht. Da ist aktuell nur die linke Spur frei und es staut sich bis Rohrbach. Plant da 40 Minuten mehr ein. Und auf der A99 Westumfahrung Richtung Nürnberg zwickt es weiterhin zwischen dem Dreieck Eschenried und Ludwigsfeld. Da kommen 6 Minuten on top.
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15: Geblitzt wird in Neuperlach auf der Putzbrunner Straße statt auswärts und in Freising auf der Isarstraße. Gute Fahrt euch.
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13: Der Herbst ist am Start und wir packen heute die Kuscheldecke aus, denn der Samstag bringt uns dichte Wolken und immer wieder Regen bei maximal 13 Grad. Perfektes Couchwetter also. Der Wettertrend für München und Umgebung ab morgen wieder freundlicher. Da schaut die Sonne immer mal wieder durch und es wird mit bis zu 15 Grad auch wieder ein Stück milder und auch der Wochenstart bleibt trocken.
12: Es ist 13 Uhr. 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
14: Mit Angela Kress. Grüß Gott. Führende Ökonomen haben erneut eine Reform der Erbschaftssteuer gefordert. Konkret sagte etwa IFO-Präsident Fuest der Welt am Sonntag, eine Reform sollte etwa Ausnahmen für Betriebsvermögen und selbstgenutzte Immobilien abschaffen, sowie Stundungsregeln vorsehen, also Zahlungen erst später. Vor dem Bundesverfassungsgericht wird kommende Woche über die Erbschaftssteuer verhandelt. Es geht unter anderem darum, ob Firmenerben übermäßig bevorteilt werden. US-Präsident Trump hat einen Deal geschlossen, den viele scharf kritisieren. Russland soll hunderttausende Tonnen Diesel liefern. Die USA heben dafür vorübergehend Sanktionen gegen russischen Diesel auf. Ursula Winkler berichtet.
15: Washington hat eben erst schärfere Sanktionen gegen Russland beschlossen, die genau gegen die Öl- und Gasexporte zielen, die Moskaus Kriegskasse klingen lassen. Aber US-Präsident Trump steht innenpolitisch unter Druck. Die Spritpreise sind stark gestiegen und die wichtigen Zwischenwahlen stehen an. Kiew warnte, Russland werde die USA nun noch weniger ernst nehmen. Präsident Zelensky nannte die Sanktionspause eine Investition in den Krieg.
14: Die Bauindustrie warnt vor einem weiteren Rückgang von Wohnungen. Die Energiepreise hätten das Bauen so teuer gemacht, dass sich Neubauen oft nicht mehr lohne, hat Baupräsident Demuth der Neuen Osnabrücker Zeitung gesagt. Er geht davon aus, dass in diesem Jahr insgesamt nicht einmal 200.000 neue Wohnungen fertig werden und fordert von der Politik Darlehen mit günstigen Zinsen. Heute ist Welttag gegen die Todesstrafe und der Menschenrechtsbeauftragte der Bundesregierung, Castellucci, fordert, sie weltweit abzuschaffen. Amnesty-Zahlen zeigen, immer weniger Staaten wenden die Todesstrafe an, aber 2025 wurden noch über 2700 Menschen hingerichtet. Für Aufregung sorgt gerade die Ankündigung aus den USA, eine geplante Erschießung per Livestream zu übertragen.
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13: Update von der A9 Richtung München. Da hat es ja vorhin auf Höhe Dreieck Holledau gekracht. Die Unfallstelle ist inzwischen geräumt. Ein bisschen Rückstau haben wir noch bis Rohrbach. Da braucht ihr momentan noch eine Viertelstunde länger. Und auf dem Mittleren Ring in Obergiesing in Richtung Innsbrucker Ring staut sich zwischen dem McGraw-Graben und der Ausfahrt A8. Da sind es 6 Minuten plus.
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13: Geblitzt wird in Hadern auf der Würmtalstraße statt auswärts und in Neuried auf der Planeckerstraße.
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15: Der Samstag zeigt sich heute von seiner verregneten Seite bei herbstlichen 13 Grad maximal. Der Wettertrend für München und Umgebung. Morgen dann wieder Draußenwetter. Die Wolken lockern auf, Sonne wechselt sich ab und bis zu 15 Grad sind drin. Und auch zum Wochenstart bleibt's trocken.
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15: Auf der A9 Richtung München stockt es zwischen Spaltenkirchen und Allershausen. Da kommen aktuell 10 Minuten on top.
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15: In Freimann steht einer auf dem Frankfurter Ring stadtauswärts und im Landkreis Dachau wird geblitzt in Karlsfeld auf der Münchner Straße. Gute Fahrt.
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18: Der Herbst ist am Start und wir packen heute die Kuscheldecke aus, denn der Samstag bringt uns dichte Wolken und immer wieder Regen bei maximal 13 Grad. Perfektes Couchwetter also. Der Wettertrend für München und Umgebung ab morgen wieder freundlicher. Da schaut die Sonne immer mal wieder durch und es wird mit bis zu 15 Grad auch wieder ein Stückchen milder und auch der Wochenstart bleibt trocken.
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19: Mit Dominik Schweiger. Grüß Gott. Schöffen entscheiden ja an unseren Gerichten mit und Bundesjustizministerin Hobig will verhindern, dass Rechtsextremisten so Gerichte unterwandern. Für die kommende Woche hat sie in der Welt am Sonntag einen Gesetzentwurf angekündigt. Ursula Winkler berichtet.
20: Eine juristische Ausbildung brauchen sie nicht. Trotzdem zählt ihre Stimme gleich viel wie die der Berufsrichter. Als Justizministerin Hubig die Reform ankündigte, sagte sie, es gebe Hinweise, dass sich zunehmend Kandidaten als Schöffen bewerben, die nicht mehr auf dem Boden der freiheitlich-demokratischen Grundordnung stünden. Gibt es Zweifel an der Verfassungstreue eines Bewerbers, soll das den Plänen nach künftig genauer geprüft werden, zum Beispiel über Social-Media-Profile.
19: Die Temperaturen lassen viele von uns ans Heizen denken. Angesichts drastisch gestiegener Preise für Heizöl fordern die Verbraucherzentralen Entlastungen von der Regierung. Verbandschefin Popp sagte der Rheinischen Post, dass eine warme Wohnung nicht zum Luxus werden dürfe. Gleichzeitig warnt sie vor Betrügern. Die machten sich die Situation nämlich zunutze und lockten mit vermeintlichen Heizölschnäppchen. Der Mann, der 2 Behördenmitarbeiter in der Oberpfalz bei einer Waffenkontrolle getötet haben soll, hat in den 80er Jahren eine Polizeiausbildung begonnen. Von der Polizei hieß es, dass er vor Ausbildungsende entlassen worden sei. Zu den Gründen wurde nichts bekannt. Der Mann soll in Berngau im Landkreis Neumark 2 Mitarbeitende erschossen haben. Die waren für eine Waffenkontrolle bei dem Jäger und Sportschützen vorbeigekommen. Max Verstappen hat im Red Bull das letzte Sprintrennen der Formel 1 gewonnen. Er verwies die Ferrari-Piloten Lewis Hamilton und Charles Leclerc auf die Plätze 2 und 3. Der Start in Singapur war wegen heftiger Schauer um 30 Minuten verschoben worden.
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18: Auf dem Mittleren Ring in Sendling Richtung Westpark hat's auf Höhe der Heckenstaller Straße gekracht. Da ist die rechte Spur momentan blockiert und es staut sich bis zur Brudermühlbrücke. Da müsst ihr aktuell 8 Minuten mehr einplanen.
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18: Orbifunkgas in Trudering auf der Kreiler Straße stadtauswärts und in Sauerlach auf der Münchner Straße. Gute Fahrt.
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11: Der Samstag zeigt sich heute von seiner verregneten Seite bei herbstlichen 13 Grad maximal. Der Wettertrend für München und Umgebung. Morgen dann wieder Draußenwetter. Die Wolken lockern auf, Sonne wechselt sich ab und bis zu 15 Grad sind drin. Und auch zum Wochenstart bleibt's trocken.
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11: Auf der A9 Richtung München zwickt's zwischen Eching und dem Kreuz Nord 8 Minuten plus und auf der A99 Westumfahrung Richtung Lindau stockt's zwischen dem Dreieckfeld Moching und dem Allacher Tunnel, da sind's 5 Minuten mehr.
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11: Geblitzt wird in Neuhausen auf der Landshuter Allee stadteinwärts und im Landkreis Erding in Neuching auf der Erdinger Straße.
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8: Der Herbst ist am Start und wir packen heute die Kuscheldecke aus, denn der Samstag bringt uns dichte Wolken und immer wieder Regen bei maximal 13 Grad. Perfektes Couchwetter also. Der Wettertrend für München und Umgebung ab morgen wieder freundlicher. Da schaut die Sonne immer mal wieder durch und es wird mit bis zu 15 Grad auch wieder ein Stückchen milder und auch der Wochenstart bleibt trocken.
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9: Mit Dominik Schweiger. Grüß Gott. Ragebait ist das Jugendwort des Jahres 2026. Gemeint sind Aussagen oder Aktionen, die Menschen absichtlich aufregen sollen, zum Beispiel provokante Thesen oder falsche Behauptungen. Laut Pons Langenscheid beteiligten sich rund 1 Million Jugendliche an der Online-Abstimmung. Ragebait gewann mit 36,5% der Stimmen vor Peak oder Crashout. Führende Ökonomen haben erneut eine Reform der Erbschaftssteuer gefordert. Konkret sagte etwa IFO-Chef Fuß der Welt am Sonntag, eine Reform sollte etwa Ausnahmen für Betriebsvermögen und selbstgenutzte Immobilien abschaffen sowie Stundungsregeln vorsehen, also Zahlungen erst später. Vor dem Bundesverfassungsgericht wird kommende Woche über die Erbschaftssteuer verhandelt. Es geht unter anderem darum, ob Firmenerben übermäßig bevorteilt werden. In Mecklenburg-Vorpommern haben jetzt auch die Grünen Koalitionsverhandlungen mit SPD und Linken zugestimmt. Die Gespräche sollen am Montag beginnen. Gemeinsam hätten die drei Parteien eine Mehrheit im Landtag, obwohl die AfD bei der Wahl stärkste Kraft wurde. Bei einer Einigung wären die Grünen zum ersten Mal an einer Landesregierung in Schwerin beteiligt. Die Bauindustrie warnt vor einem weiteren Rückgang von Wohnungen. Die Energiepreise hätten das Bauen so teuer gemacht, dass sich Neubauen oft nicht mehr lohne, hat Baupräsident Demo der Neuen Osnabrücker Zeitung gesagt. Er geht davon aus, dass in diesem Jahr insgesamt nicht mal 200.000 neue Wohnungen fertig werden und fordert von der Politik Darlehen mit günstigen Zinsen.
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8: Obacht auf der A99 Ostumfahrung Richtung Nürnberg. In der Ausfahrt bei H hat's gerade gekracht. Die Unfallstelle ist noch ungesichert. Auf dem Mittleren Ring in München-Obergiesing in Richtung Innsbrucker Ring staut sich's momentan zwischen dem McCraw-Graben und der Ausfahrt zur A8. Da müsst ihr aktuell 7 Minuten mehr einplanen.
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8: Orbi vom Gas in Bogenhausen auf der Cosima-Straße stadteinwärts und in Dachau auf der alten Römerstraße. Gute Fahrt euch.
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10: Der Samstag zeigt sich heute von seiner verregneten Seite bei herbstlichen 13 Grad maximal. Der Wettertrend für München und Umgebung. Morgen dann wieder Draußenwetter. Die Wolken lockern auf, Sonne wechselt sich ab und bis zu 15 Grad sind drin. Und auch zum Wochenstart bleibt's trocken.
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10: Aktuell nichts gemeldet. Gute Fahrt.
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10: Geblitzt wird in Bogenhausen auf der Cosimer Straße stadteinwärts und im Landkreis Ebersberg in Vaterstetten auf der Otten-Dichler Straße.
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3: Der Herbst ist am Start und wir packen heute die Kuscheldecke aus, denn der Samstag bringt uns dichte Wolken und immer wieder Regen bei maximal 13 Grad. Perfektes Couchwetter also. Der Wettertrend für München und Umgebung ab morgen wieder freundlicher. Da schaut die Sonne immer mal wieder durch und es wird mit bis zu 15 Grad auch wieder ein Stückchen milder und auch der Wochenstart bleibt trocken.
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4: Mit Dominik Schweiger. Grüß Gott.
5: Bei Tests mit der KI von Anthropic, also die Firma hinter Claude, ist es zu unerwünschten Aktionen gekommen. Die Software veröffentlichte falsche Aussagen auf einer Polizeiwebseite und füllte eigenständig Online-Formulare aus. Getestet wurden sogenannte KI-Agenten, die im Auftrag von Nutzern selbstständig Aufgaben erledigen sollen. Der Vorfall reiht sich in eine Serie ähnlicher Pannen ein. Bundesjustizministerin Hubig will Extremisten den Zugang zum Schöffenamt erschweren. Auch ehrenamtliche Richter müssten für die Demokratie eintreten, sagte sie der Welt am Sonntag. Ihr Gesetzentwurf soll außerdem Menschen ausschließen, die wegen einer vorsätzlichen Straftat zu mehr als 90 Tagessätzen oder einer Freiheitsstrafe verurteilt wurden. Zweifel an der Verfassungstreue von Bewerbern sollen überprüft werden. Die Bundesregierung will trotz einer Vereinbarung zwischen US-Präsident Trump und Kreml-Chef Putin über Diesellieferungen an den Russland-Sanktionen festhalten. Das sagte Regierungssprecher Cornelius in Berlin. Gemeinsam mit den europäischen Partnern arbeitet Deutschland an weiteren Sanktionen. Auch die Unterstützung für die Ukraine werde fortgesetzt, heißt es. Ragebait ist das neue Jugendwort des Jahres 2026. Der Begriff ist bei einer Online-Abstimmung auf dem ersten Platz vor Peak und Crashout gelandet. Das hat der Verlag Pons Langenscheid mitgeteilt. Ronny Thorau berichtet.
6: Rund 1 Million Jugendliche zwischen 11 und 20 Jahren haben laut Verlag mitgevotet. Der Sieger aus den letzten drei Kandidaten, Ragebait, bekam 36,5% der Stimmen. Wörtlich übersetzt heißt Ragebait etwa Wutköder. Gemeint sind Äußerungen oder Handlungen, die absichtlich aufregen und wütend machen sollen. Etwa provozierende Thesen oder falsche Behauptungen.
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3: Obacht bitte auf der A99 Eschenrieder Spange Richtung Eschenried. Zwischen dem Dreieck Allach und Dreieck Eschenried Gefahr durch einen Gegenstand auf dem linken Fahrstreifen. Bitte ganz besonders vorsichtig fahren.
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3: Geblitzt wird in Schwabing auf dem Frankfurter Ring stadtauswärts und in Fürstenfeldbruck auf der schönen Geisinger Straße.
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7: Der Samstag zeigt sich heute von seiner verregneten Seite bei herbstlichen 13 Grad maximal. Der Wettertrend für München und Umgebung: morgen dann wieder Draußenwetter. Die Wolken lockern auf, Sonne wechselt sich ab und bis zu 15 Grad sind drin. Und auch zum Wochenstart bleibt's trocken.
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7: Obacht bitte auf der A9 München Richtung Nürnberg in Höhe Garching Nord. Gefahr durch Gegenstände auf der Fahrbahn. Fahrt's vorsichtig.
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7: Geblitzt wird in Dagelfing auf der Rennbahnstraße stadtauswärts und in Sauerlach auf der Münchner Straße.
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6: Der Herbst ist am Start und wir packen heute die Kuscheldecke aus, denn der Samstag bringt uns dichte Wolken und immer wieder Regen bei maximal 13 Grad. Perfektes Couchwetter also. Der Wettertrend für München und Umgebung ab morgen wieder freundlicher. Da schaut die Sonne immer mal wieder durch und es wird mit bis zu 15 Grad auch wieder ein Stückchen milder und auch der Wochenstart bleibt trocken.
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7: Mit Dominik Schweiger. Guten Abend.
8: Schöffen entscheiden ja an unseren Gerichten mit und Bundesjustizministerin Hobig will verhindern, dass Rechtsextremisten so Gerichte unterwandern. Für die kommende Woche hat sie in der Welt am Sonntag einen Gesetzentwurf angekündigt. Ursula Winkler berichtet.
9: Eine juristische Ausbildung brauchen sie nicht. Trotzdem zählt ihre Stimme gleich viel wie die der Berufsrichter. Als Justizministerin Hubig die Reform ankündigte, sagte sie, es gebe Hinweise, dass sich zunehmend Kandidaten als Schöffen bewerben, die nicht mehr auf dem Boden der freiheitlich-demokratischen Grundordnung stünden. Gibt es Zweifel an der Verfassungstreue eines Bewerbers, soll das den Plänen nach künftig genauer geprüft werden, zum Beispiel über Social-Media-Profile.
8: CSU-Vize Weber will die Abgrenzung zur AfD aufweichen. Die Brandmauer sei für die Union eine große Belastung, sagte er der Süddeutschen Zeitung. Bei Minderheitsregierungen zwinge sie zur dauerhaften Abstimmung mit linken Parteien. Der frühere baden-württembergische Ministerpräsident Kretschmann verteidigte dagegen im Spiegel die Ausgrenzung der AfD. Er sieht die Demokratie in Deutschland stark gefährdet. In Mecklenburg-Vorpommern haben jetzt auch die Grünen Koalitionsverhandlungen mit SPD und Linken zugestimmt. Die Gespräche beginnen am Montag. Bei einer Einigung wären die Grünen erstmals an einer Landesregierung in Schwerin beteiligt. Die drei Parteien hätten gemeinsam eine Mehrheit. Die AfD war bei der Wahl stärkste Kraft geworden, kann aber nicht allein regieren. Zum Fußball. Der FC Augsburg und Bayern München haben sich in der Bundesliga 2:2 unentschieden getrennt. Der HSV gewann in Hoffenheim mit 3:2. Leverkusen setzte sich in Mainz mit 4:3 durch. Außerdem spielten Union Berlin gegen Elversberg 1:0 und Paderborn gegen Stuttgart 0:2. Um 18.30 Uhr empfängt RB Leipzig Eintracht Frankfurt.
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6: Obacht auf der A99 Westumfahrung Richtung Stuttgart. In der Einfahrt Ludwigsfeld liegt ein gefüllter gelber Sack auf der Straße. Bitte fahrt da ganz vorsichtig auf die Autobahn drauf.
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6: Orbi vom Gas in Hadern auf der Würmtalstraße. Stadt auswärts und in Fürstenfeldbruck auf der schönen Geisinger Straße. Gute Fahrt euch!
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4: Mit Dominik Schweiger. Guten Abend. Die CDU ist in einer schwierigen Lage. Bei den letzten Landtagswahlen hat die Partei deutliche Niederlagen einstecken müssen. Genau darum geht's bei der CDU-Klausur, die morgen in Berlin startet. Ronny Thorau berichtet aus Berlin.
5: Nach den jüngsten Wahlschlappen wackelte ja sogar Kanzler Merz. Die CDU-Klausur war dann wohl auch als Ventil angekündigt worden. Offen ist, wie sehr es dabei auch nochmal eine Debatte über Merz agieren als Kanzler geben wird. Inhaltlich soll es bei der Aufarbeitung unter anderem darum gehen, Alltagsprobleme der Menschen wieder mehr in den Blick zu nehmen. Und es geht um den Umgang mit der AfD. Im Vorfeld hat schon eine rege Diskussion in CDU und CSU begonnen, ob man sich von der AfD weiter mit einer Brandmauer scharf abgrenzen will.
4: Bundesjustizministerin Hubig will verhindern, dass Extremisten als Schöffen an Gerichten mitentscheiden. Ein Gesetzentwurf soll dazu kommende Woche vorliegen, hat sie der Welt am Sonntag gesagt. Auch ehrenamtliche Richter müssten für die Demokratie eintreten. Bei der Auswahl könnten Wahlausschüsse Einträge im Bundeszentralregister und öffentliche Social-Media-Profile prüfen. Grünen-Chefin Brandner fordert die SPD auf, Altkanzler Schröder aus der Partei auszuschließen. Anlass ist sein Besuch bei Kreml-Chef Putin in Moskau zu dessen Geburtstag. Schröder habe seit dem letzten Ausschlussverfahren 2022 nichts gelernt, sagte Brandner dem Tagesspiegel. Ohne ein neues Verfahren sende die SPD ein fatales Signal. Auch die Bundesregierung und die SPD kritisierten den Besuch. Zum Fußball: am 5. Bundesligaspieltag haben sich Augsburg und Bayern München 2:2 unentschieden getrennt. Stuttgart gewann in Paderborn mit 2:0, Leverkusen in Mainz mit 4:3. Der HSV besiegte Hoffenheim mit 3:2, Union Berlin Elversberg 1:0. In der zweiten Liga gewann Magdeburg gegen Hannover 3:0 und Darmstadt gegen Cottbus 3:1. Osnabrück und Dresden spielten 1:1 unentschieden. Am Abend empfängt Nürnberg Wolfsburg. 089.
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3: Mit Dominik Schweiger. Guten Abend. Die Europäische Union kritisiert den Dieseldeal zwischen US-Präsident Trump und Kreml-Chef Putin scharf. Werden Sanktionen gegen russische Diesellieferungen ausgesetzt, bekomme Moskau weiteres Geld für den Krieg, sagte EU-Außenbeauftragte Kallas. Innerhalb von 2 Tagen seien mehr als 80 ukrainische Zivilisten bei russischen Angriffen getötet worden. Die EU werde den Druck auf Russland aufrechterhalten. Führende Ökonomen haben erneut eine Reform der Erbschaftssteuer gefordert. Konkret sagte etwa IFO-Präsident Fuß der Welt am Sonntag, eine Reform sollte etwa Ausnahmen für Betriebsvermögen und selbstgenutzte Immobilien abschaffen, sowie Stundungsregeln vorsehen, also Zahlungen erst später. Vor dem Bundesverfassungsgericht wird kommende Woche über die Erbschaftssteuer verhandelt. Es geht unter anderem darum, ob Firmenerben übermäßig bevorteilt werden. Knapp 1,5 Wochen nach ihrer gescheiterten Hinrichtung im US-Bundesstaat Tennessee hat die zum Tode verurteilte Krista Pike das Krankenhaus verlassen. Sie sei mittlerweile wieder im Gefängnis, heißt es von ihren Anwälten. Babette Büchner berichtet.
4: Die 50-Jährige könne inzwischen kurze Strecken zurücklegen, so ihre Anwälte. Geistig sei Pike allerdings etwas benommen und könne ihre schwer verletzten Arme kaum einsetzen. Noch sei unklar, ob bleibende Schäden zurückbleiben würden. Der zum Tode verurteilten Krista Pike waren Ende September 2 Dosen Gift gespritzt worden, sie wurde aber nur bewusstlos.
3: Nach einem tödlichen Motorradunfall ist die A3 bei Kirchroth in Niederbayern Richtung Nürnberg voll gesperrt. Ein 63-Jähriger ist laut Polizei gestürzt und hat dabei tödliche Verletzungen erlitten. Andere Fahrzeuge seien nicht beteiligt gewesen. Laut ADAC müssen Autofahrer mit rund 1 Stunde Verzögerung rechnen. Wie lange die Sperrung dauert, ist noch unklar. Am 5. Spieltag in der Fußball-Bundesliga haben sich Augsburg und Bayern München 2:2 unentschieden getrennt. Stuttgart hat in Paderborn mit 2:0 gewonnen, Leverkusen in Mainz mit 4:3. Der HSV hat sich in Hoffenheim mit 3:2 durchgesetzt, Union Berlin hat Elversberg mit 1:0 besiegt. Momentan stehen sich RB Leipzig und Eintracht Frankfurt gegenüber.
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1: Mit Dominik Schweiger. Guten Abend. Die CDU ist in einer schwierigen Lage. Bei den letzten Landtagswahlen hat die Partei deutliche Niederlagen einstecken müssen. Genau darum geht's bei der CDU-Klausur, die morgen in Berlin startet. Ronny Thorau berichtet aus Berlin.
2: Nach den jüngsten Wahlschlappen wackelte ja sogar Kanzler Merz. Die CDU-Klausur war dann wohl auch als Ventil angekündigt worden. Offen ist, wie sehr es dabei auch nochmal eine Debatte über Merz' Agieren als Kanzler geben wird. Inhaltlich soll es bei der Aufarbeitung unter anderem darum gehen, Alltagsprobleme der Menschen wieder mehr in den Blick zu nehmen. Und es geht um den Umgang mit der AfD. Im Vorfeld hat schon eine rege Diskussion in CDU und CSU begonnen, ob man sich von der AfD weiter mit einer Brandmauer scharf abgrenzen will.
1: In Mecklenburg-Vorpommern haben jetzt auch die Grünen Koalitionsverhandlungen mit SPD und Linken zugestimmt. Die Gespräche beginnen am Montag. Bei einer Einigung wären die Grünen erstmals an einer Landesregierung in Schwerin beteiligt. Die drei Parteien hätten gemeinsam eine Mehrheit. Die AfD war bei der Wahl stärkste Kraft geworden, kann aber nicht allein regieren. Grünen-Chefin Brandner fordert die SPD auf, Altkanzler Schröder aus der Partei auszuschließen. Anlass ist sein Besuch bei Kreml-Chef Putin in Moskau zu dessen Geburtstag. Schröder habe seit dem letzten Ausschlussverfahren 2022 nichts gelernt, sagte Brandner dem Tagesspiegel. Ohne ein neues Verfahren sende die SPD ein fatales Signal. Auch die Bundesregierung und die SPD kritisierten den Besuch. Schwere Unwetter haben in Süditalien Überschwemmungen und Erdrutsche ausgelöst. Besonders betroffen ist Kalabrien, wo auch der Strom ausfiel. In Neapel mussten Bewohner wegen eines Erdrutsches ihre Häuser verlassen. Bereits gestern hatten Tornados auf Sizilien mehrere Menschen verletzt und schwere Schäden angerichtet. Die Unwettergefahr hält bis in die Nacht an. Zum Fußball. RB Leipzig hat Eintracht Frankfurt im Bundesliga-Abendspiel mit 6:0 besiegt. Augsburg und Bayern München haben sich 2:2 unentschieden getrennt. Stuttgart hat in Paderborn 2:0 gewonnen, Leverkusen in Mainz 4:3. Der HSV hat sich in Hoffenheim mit 3:2 durchgesetzt. Union Berlin gegen Elversberg mit 1:0.
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3: Mit Florian Klaus. US-Präsident Trump hat einen Wechsel an der Spitze der Ukraine gefordert. In Washington hat er Zelensky vorgeworfen, mehrfach Chancen für ein Kriegsende ausgeschlagen zu haben. Außerdem macht er ihn für die Dieselknappheit mitverantwortlich, wegen ukrainischer Angriffe auf Russlands Energiesektor. Die Öl- und Dieselpreise sind zuletzt infolge des Iran-Kriegs stark gestiegen. CSU-Vize Weber will die Abgrenzung zur AfD aufweichen. Die Brandmauer sei für die Union eine große Belastung, sagte er der Süddeutschen Zeitung. Bei Minderheitsregierungen zwinge sie zur dauerhaften Abstimmung mit linken Parteien. Der frühere baden-württembergische Ministerpräsident Kretschmann verteidigte dagegen im Spiegel die Ausgrenzung der AfD. Er sieht die Demokratie in Deutschland stark gefährdet. Knapp anderthalb Wochen nach ihrer gescheiterten Hinrichtung im US-Bundesstaat Tennessee hat die zum Tode verurteilte Krista Pike das Krankenhaus verlassen. Sie sei wieder im Gefängnis, heißt es von ihren Anwälten. Babette Büchner berichtet.
4: Die 50-Jährige könne inzwischen kurze Strecken zurücklegen, so ihre Anwälte. Geistig sei Pike allerdings etwas benommen und könne ihre schwer verletzten Arme kaum einsetzen. Noch sei unklar, ob bleibende Schäden zurückbleiben würden. Der zum Tode verurteilten Krista Pike waren Ende September 2 Dosen Gift gespritzt worden, sie wurde aber nur bewusstlos.
3: Mehr als 500 angehende Bundespolizistinnen und Bundespolizisten haben auf dem Bamberger Domplatz ihren Eid abgelegt. Damit verpflichten sie sich, für das Grundgesetz und die geltenden Gesetze einzustehen. Rund ein Drittel der Anwärter sind Frauen. Nach ihrer 2,5-jährigen Ausbildung werden sie unter anderem an den Grenzen, Flughäfen und Bahnhöfen eingesetzt. Zum Fußball. Mit einem 6:0 gegen Eintracht Frankfurt hat Leipzig den 5. Bundesligaspieltag fortgesetzt. Im bayerischen Duell haben Augsburg und Bayern München 2:2 gespielt. Die weiteren Ergebnisse: Paderborn gegen Stuttgart 0:2, Mainz gegen Leverkusen 3:4, Hoffenheim gegen den HSV 2:3 und Union Berlin gegen Elversberg 1:0.
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5: Guten Abend, mein lieber Sven.
6: Guten Abend, mein lieber Yves.
5: Fühlst du dich bereit?
6: Ich bin aber sowas von.
5: Wollen wir anfangen?
6: Wir fangen an.
5: Los geht's.
7: Glockenbach Live, der Podcast. Aus dem Herzen des Viertels. Mit Menschen der Szene. Und natürlich live, direkt aus dem Sub München. Und jetzt begrüßt mit einem großen Applaus eure heutigen Gastgeber, Sven Leverenz.
8: Herzlich willkommen und guten Abend.
7: Und Yves Flade.
5: Und das bin ich. Guten Abend auch von mir. So lange geklatscht, ich habe gar nicht gehört, dass der Jingle schon vorbei ist.
6: Es ist diesmal untergegangen im Applaus, ja.
5: Aber ist auch schön. Ja. Auch mal nett so.
6: So, heute ist wirklich voll, ne? Noch voller als sonst.
5: Ja, und worum geht's denn heute, mein lieber Sven?
6: Ja, heute wird's persönlich, politisch, bewegend. Es geht um Flucht, es geht um, oh Gott, um alles Mögliche, um queeres Leben in einer sich aufbauenden Demokratie. Ganz, ganz viel. Persönliche Schicksale. Naja, und es geht um die Leute, die jetzt gleich zu uns kommen.
5: Genau, und wir wollen sie auch gar nicht so lange warten lassen, sondern bitten sie zu uns auf die Bühne.
7: 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Und jetzt bei uns vor dem Mikrofon und bei euch auf den Ohren. Hier sind unsere heutigen Gäste im Quick-Check.
9: Name. So, mein Name ist Samantha Jackson. Die erste ukrainische Drag Queen in Bayern.
10: Christina.
5: Alter.
9: 33.
10: 32.
6: Noch. Geburtsort.
9: Es ist schwierig. Odessa.
10: Chornomorsk, 20 Kilometer von Odessa.
9: Ach so, Chornomorsk, dieselbe Stadt.
5: Der Wohnort?
9: München.
10: München, Pasing.
6: Oh ja, Familienstand.
9: Ledig?
10: Offiziell ledig.
5: Offiziell, okay.
6: Traumberuf?
9: Maskenbildner.
10: Schwierig, also alles Mögliche.
6: Und der tatsächliche Beruf?
9: Drag Queen.
10: Barista.
5: Hobbys?
10: Klettern. Gitarre.
9: Ich sammle Schallplatten.
5: Schön ins Mikrofon reinsprechen, sonst hören die Leute das da
9: also,
5: nicht.
9: Also ich sammle Schallplatten, ah, das ist mein Hobby. Aha.
6: Lieblingsplatz in München?
10: Pasing.
9: Okay, ich sage Hirschgarten.
5: Oh. Und das größte Vorbild?
10: Samantha Jackson.
9: Nein, Spaß. Ja, vielleicht Madonna.
5: Und damit herzlich willkommen bei uns im Podcast. Schön, dass ihr heute da seid.
6: Auch von mir, bitte nehmt Platz.
10: Danke, dass wir da sein dürfen.
5: Für alle, die gerade nicht hier sein können, sondern uns jetzt irgendwo hören, wir müssen dieses Bild ganz kurz beschreiben. Wir sitzen wie immer natürlich im Sub auf unserer kleinen Bühne. Und die ist nicht nur klein, wir haben jetzt gerade festgestellt, die ist auch nicht sonderlich hoch. Denn Samantha ist mit ihrer Frisur an der Decke angestoßen. Wie groß bist du?
9: Ohne High Heels, ohne Perücke 193.
5: Und mit Perücke und High Heels ist sie 2,50 Meter.
9: Und ungefähr so.
6: Jedenfalls groß. Sehr groß.
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1: Unser Thema heute bei uns im Podcast: Munich Kiew Queer. Und ihr beiden seid aus der Ukraine, wie man hört. Habt ihr auch gerade gesagt, ihr seid hierher gekommen nach Deutschland. Und wir wollen natürlich gerne wissen, wie ist das gekommen? Wann seid ihr hergekommen? Wie seid ihr in der Ukraine aufgewachsen? Samantha, vielleicht erzählst du mal von deinen anfänglichen Jahren, auch von deiner Kindheit.
2: Wir gehen so zurück.
1: Ja, so weit. Ja, so weit.
2: Also, wie gesagt, ich bin in Tschernomorsk geboren. Bin oder habe? Bin. Ich habe in die Schule gegangen.
3: Fun Fact.
2: Wir haben in dieselbe Schule gegangen und Christina ein bisschen jünger als ich. So zwei
3: Aber wir
2: Jahre.
3: Haben uns erst in München kennengelernt.
1: Ja, wirklich? Okay.
4: Wirklich, echt, ja. Das ist ja cool.
2: Ja, dann Musikschule und dann ich habe Ausbildung als Opernsängerin gemacht. Ja, ich bin ausgebildete Opernsängerin. Ui. Und dann, ich habe so gearbeitet, ich war Solist von Odessa Philharmonik und dann habe ich alles verloren und nach München umgezogen.
1: Christina, wie war das bei dir? Also gleiche Schule, das wissen wir schon.
3: Genau. Ich bin vor 32 Jahren in Tschernomorsk geboren. Dann bin ich in die Schule gegangen, dort leider nicht mit Kita getroffen, aber ein bisschen später habe ich das nachgeholt. Also von Beruf, ich wurde gefragt schon, ja, von Beruf bin ich Ingenieurin für Automatisierung, habe keinen Tag als Ingenieurin für Automatisierung gearbeitet, aber vielleicht dieses Jahr, wir schauen mal. Dann bin ich, war ich an der Uni und danach habe 8 Jahre beim Filmfestival, Odessa International Film Festival gearbeitet, war in ein paar so Startups tätig, und zwar im Escape Room Sketter, und 2021 hatte ich meinen eigenen Bioladen eröffnet, Und im Februar 2024, eigentlich war das unerwartlich. Ich dachte nie, dass ich nach Deutschland irgendwann kommen, das war ein Zufall. Ja, genau, das war ein totaler Zufall, dass ich da bin. Und ja, genau, am 8. März bin ich nach Deutschland gekommen und bis jetzt bin ich noch immer noch da.
1: Ich habe es vorhin gerade angesprochen, beziehungsweise wir haben im Vorgespräch schon ein bisschen drüber gesprochen. Habt ihr Deutsch gelernt in der Ukraine schon? Konntet ihr schon Deutsch?
3: Nein.
1: Gar kein Wort, nix.
4: Nix.
2: Ja,
1: kein Servus, kein Prost.
2: Ja, und dieser Song von Virka Sredutschka, 77 Alelu, 7712.
4: Kenne sogar ich.
1: Wirklich?
4: Ja. Also, war jetzt kein Radioknüller bei uns, muss man dazu sagen.
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1: Erstmal riesen Respekt, dass ihr so geil Deutsch sprechen könnt, dass ihr so gut reden könnt und euch hier traut, heute hier auf die Podcast-Bühne zu kommen. Da gibt's nochmal einen Applaus.
2: Danke, danke.
3: Dankeschön.
2: Ja, ich muss bedanken zu Deutschland für das. Ich habe alle Integrationskurse gemacht, welche möglich sind. Und ich habe C1-Niveau bekommen und von Staat. Und das bedeutet nicht, dass ich muss gut auf Deutsch reden. Das bedeutet, dass Deutsche müssen mich verstehen. Dasselbe passiert mit Christina. Aber ich weiß, dass Christina spricht besser Deutsch als ich.
3: Naja, ich weiß es nicht. Ich glaube, wir sind gleich gut. Findest du nicht?
2: Ich nehme das.
4: Ja, ja.
1: Wir wissen natürlich alle, aus welchem Grund ihr nach Deutschland gekommen seid. Und der ist natürlich nicht so erfreulich. Bevor wir dahin kommen, würde ich gerne wissen, wie war euer Leben vorher in der Ukraine? Wie habt ihr da gelebt? Du hattest einen Bioladen, hast du gerade schon gesagt.
2: Sehr deutsch.
3: Ja, ich habe mich ein bisschen im Voraus integriert. Mein Leben war schön. Wir beiden sind aus Odessa-Region und das Südseite aus der Ukraine und das ist am Meer. Das Meer fällt mir natürlich, aber hier in der Nähe haben wir auch Italien. Manchmal kann man so 6 Stunden und ist man dann am Meer. Ich hatte einfach alles Mögliches. Außer Wohnung. Also ich hatte keine eigene Wohnung. Ich habe die Wohnung gemietet, wie hier in Deutschland. Genau. Ich hatte mein eigenes Geschäft und 2021 ich war Head of Ticket Office beim Odessa International Film Festival. Hatte große Pläne. Genau. Aber das Leben führt man manchmal anders.
1: Wie war es bei dir?
2: Ja, war nicht schlecht. Ich muss sagen, ja. Ich war zufrieden mit meinem Leben. Nicht ganz. Ich hatte meine einzige Wohnung. Ja, aber kurz bevor Krieg, wir haben diese Wohnung verkauft. Ja, ich hatte meinen Traumjob gearbeitet. Ich muss sagen, dass ich habe angefangen mit Drag noch in der Ukraine in 2013. Ich glaube. Ja, ich habe herausgefunden, dass ich habe mitgemacht in einem Contest-Wettbewerb, heißt das auf Deutsch,
3: ja? Ja. Hm?
4: Aber Contest ist ja auch ein gebräuchliches Wort.
2: Ja, also ich habe eine Drag-Wettbewerb mitgemacht, ja. Und dieser Wettbewerb war angegriffen von Neonazis in 2014 und sogar, ich glaube, queer.de über das hat geschrieben. Und ich war überrascht. Ja, und dann habe ich nach Deutschland gekommen. Das war auch Zufall. So, ich wollte nur rausgehen aus der Ukraine. Weil erster Tag von der so großen Krieg, ich war in Kharkiv, so eine Stunde von Russland, so an der Grenze. Und das war schwierig. Und der einzige Gedanke, welche ich hatte da, dass ich muss raus, weil ich kann nicht vorstellen, in Krieg leben.
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2: Wie sah denn? Bevor wir über den Krieg reden, lass uns mal noch ein bisschen in der Ukraine bleiben.
3: Ja, eben. Das war so gerade so mein Gedankengang. Wir wollen noch gar nicht so weit in die Geschichte bis zum Kriegsanfang hinkommen, sondern erst einmal auf dem Weg dahin. Wie sah denn eigentlich euer Alltag bis dahin, die Szene, die queere Szene oder queere Community aus? Gab's das? War das sichtbar?
4: Ich muss zugeben, ich bin ein Teil der Community nur seit 2 Jahren. Also ich hatte mich kaum für die Community in der Ukraine interessiert. Ich glaube, meine Gedanke ist wegen innerer Homophobie. Das habe ich in mir seit 2 Jahren entdeckt, vielleicht seit einem Jahr. Also hatte ich nie diese Gedanke, dass es überhaupt bei einer queeren Person sein kann. Genau. Und deswegen, meine Liebe, ich war so 11 Jahre in einer Beziehung mit einer Frau, und meine Liebe hat mich dann einfach in meinem Alltag gefunden. Ich war nie in der Community, ich wusste wirklich kaum. Meine erste Drag-Show war 2021 in Odessa. Ich war zum Geburtstag von einer Straight-Frau eingeladen, also, und das war im Gay-Bar, das war eine Drag-Show.
5: Klingt sehr progressiv.
2: Aber hast du offen queer gelebt in der Ukraine?
4: Ja, aber ich habe das, also meine Freunde, meine nächste Bubble wusste, dass ich queer bin, dass ich in einer Beziehung mit einer Frau bin. Also die Leute, die ganz nah zu mir waren, die wussten, dass ich queer bin. Aber zum Beispiel, ich hatte schon, wie gesagt, ja, diese 11-jährige Beziehung, aber ich habe das nie offen zu meiner Freundin gesagt, dass die Frau, also meine Frau ist, sozusagen. Deswegen, das war so, es wurde nicht offen gesagt. Deswegen, manche wussten das, manche dachten, dass wir wahrscheinlich ein Paar sind, nicht nur Freundinnen, die zusammen wohnen. Oft passierte in der Geschichte, oder? Meine Familie, meine Mutter, also mein Vater, ich habe mich beim Vater nach dieser Trennung geoutet, und zwar seit einem Jahr. Meine Mutter wusste, dass ich queer bin, aber ja, das habe ich auch nie so bei der Arbeit offen nie gesagt, leider.
5: Also meine Erfahrung ist ein bisschen anderes. Ich war unterwegs mit Community. Ja, wir haben ganz normale toxische Queer-Community in der Ukraine. Das war Spaß. Ja, also ich hatte doch Beziehungen und ich muss sagen, dass es ist schwierig in der Ukraine offen zu sein. So vielleicht für meine Karriere. Ich musste mich wieder in Closet machen. Ja, was doch. Und ich habe da nie in meinem Job offen geredet, dass ich bin schwul.
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1: Wie ist denn die Community in der Ukraine gewesen? Durfte man da offen reden? War das verboten? War das verpönt? Gab es eine offene Community? Gab es Angebote für queere Menschen?
2: Ja, es gibt sowas, diese Organisationen, welche machen sowas für Community. Ich habe sogar in einer gearbeitet. Aber ich muss sagen, dass Queer-Szene in Ukraine ein bisschen klein.
3: Und was Community angeht, man darf sagen, dass man gay ist, es ist nicht verboten, aber man redet darüber nicht.
4: Es bleibt also sehr privat sozusagen. Also man ist für sich und es gibt gibt's so öffentliche Räume, in die man gehen kann, also auch so Safe Spaces, wie wir hier sagen, wo man sich trifft, die quasi auch geschützte Räumlichkeiten sind, so wie wir jetzt hier im Sub als Beispiel. Gibt es da sowas auch?
2: Ja, gibt sowas, aber ja, wie Christina hat früher gesagt, über Innenhomophobie, ich glaube, das ist eine große Frage für ukrainische queere Menschen. Weil wir haben so lange diese Geschichte mit Russland, wir kommen für dieses Thema jetzt, dass also in der Sowjetunion, das war verboten, da man darf nicht darüber reden. Ja, das kann sein, aber nur zu Hause und sowas. Und deshalb so Ukraine, die Ukraine als die Ukraine. Als junge Staat hat ein bisschen das genommen von Sowjetunion-Zeit. Ich muss sagen das so. Und leider, ich glaube, jetzt ein bisschen sparen das. Aber wir haben andere Fragen. So wie queere Soldaten und so weiter. Ja, das ist, weil wir in der Ukraine, es gibt keine so gleichgeschlechtliche Partnerschaft. Wir reden schon vier Jahre darüber, aber nichts passiert. Und
3: ich habe gelesen, also vor zwei Jahren habe ich gelesen, dass die Situation in der Ukraine mit queeren Menschen, mit Sichtbarkeit von queeren Menschen schon besser als in Polen ist. Das weiß ich nicht genau, aber es war so eine Statistik. Ja.
1: Da ist ja auch mal viel Bewegung drin. Also nur weil die Situation politisch gerade mal gut ist. Man sieht ja in Ungarn leider sehr bestes Beispiel dafür, wo Prides verboten werden. Also sowas kann sich ja leider auch mal ändern. Also gibt es da noch einen Aktivismus aktuell oder ist da nur Kriegsstimmung?
3: Es ist alles gleichzeitig. Also es gibt viele Probleme, also Kriegsprobleme, queere Menschen im Krieg. Also das geht nicht in die Identität und Sexualität. Es bleibt bei Menschen. Das ist einfach dazu, zum Alltag dieser Menschen gehört noch ein Krieg. Einfach jetzt.
2: Ja, und wie hast du gesagt, es gibt andere Probleme. Das ist immer, was sagt Regierung dazu, quasi, dass wir haben andere Probleme und queere Menschen ist quasi jetzt nicht Zeit dafür.
3: Und, aber es ist genau
2: aber
3: die
2: das
3: Zeit.
2: Ist Human Rights, quasi, so basic Human Rights.
3: Es ist genau die Zeit, weil die queere Fighters, die kämpfen an den Front und sie bräuchten diese Rechte, diese Gleichberechtigung.
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1: Wie waren die letzten Tage vor dem Krieg für euch in der Ukraine? Wie habt ihr die erlebt? Habt ihr das gespürt, dass da was passiert? Gab's für euch persönlich deutliche Anzeichen? Jetzt geht's gleich los.
2: Ja, das ist sehr lustig. Und nicht lustig gleichzeitig. Meine gute Freundin Olena Wischniewska, gleichzeitig, sie ist meine Gesangslehrerin. Sie hat mir gesagt, ja, gleich kommt der Krieg. Und ich habe gesagt, nein, welcher Krieg, das kann nicht sein, ja. Und dann, ich hatte ein Konzert in Kharkiv und ich musste nach Kharkiv am 23. Februar fahren mit Zug. Und ich war kurz davor, diesen Zug zu verpassen. Ich habe ein bisschen, ich war mit Zeit verwirrt und ich kam nach Bahnhof 5 Minuten, bevor dieser Zug fährt. Und ich wollte nicht da fahren, aber ich wusste, dass so Tickets war ausverkauft und Leute wollen mich sehen. Und ich habe dieses Gefühl, dass ich muss nicht fahren, aber gleichzeitig ich muss das machen. Und ja, dann ich habe meine Handy ausgeschaltet und im Zug geschlafen und ich habe Anfang der große Krieg, das große Krieg verschlafen, leider. So, und dann ich habe um 9 aufgestanden und das war zu spät, irgendwo aussteigen, früher als Kharkiv. Und ja, 24. Februar, ich habe, oh mein Gott, das kommt noch ein paar Momente, wann ich habe Herausforderungen mit deutscher Sprache. So, ich habe nach Kharkiv gekommen und ich habe diese alles selbst gesehen. So.
3: Ja. Bei mir, wenn ich zurückblicke, dann sehe ich das auch ein bisschen komisch, als ob gab es ein Gefühl, dass ich bald weggehen soll oder muss oder irgendwas. Danach war ich mit der Arbeit beschäftigt, mit meinem Laden beschäftigt. Am 24. Februar saß ich einfach in dem Laden und habe unsere Website entwickelt und meine damalige Freundin meinte, nee, wir sollen wahrscheinlich, sollen wir heute ein bisschen früh zumachen. Ich war so, nee, warum? Also wir sind ja da. Ich kann sagen, dass bei mir es gleichzeitig klar und auch unklar war. Ich wollte nicht glauben, dass der Krieg anfangen kann, ist aber angefangen. Genau, und wie gesagt, das war nicht meine Intention, aus der Ukraine zu gehen, sondern eine Freundin von mir hat mich angerufen und sagte, ich weiß, dass du ein Auto hast, kannst du bitte vielleicht mir und meiner Familie helfen, nach Moldawien fahren, da ich kein Auto habe. Und ich dachte mir, okay, ist es einfach zu

0: viel Chaos momentan. Die erste Nacht haben wir in unserem Laden verbracht, und zwar mit meiner Ex-Freundin und ihrer Familie. Wir konnten kaum schlafen, und um 5 Uhr morgens hat mich wieder diese Freundin angerufen und sagte: Christina, bitte, lass uns fahren. Und ich dachte mir, okay, es ist jetzt zu viel Chaos, und wir wussten gar nicht, wo die Soldaten sind. Deswegen haben wir uns einfach entschieden, für eine Woche nach Moldawien zu fahren und dann einfach schauen, was geht.
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1: Mit Florian Klaus. Nach dem Deal mit den USA hat Russland sein Exportverbot für Diesel teilweise aufgehoben. Zunächst könnten dadurch 500.000 Tonnen auf den Weltmarkt kommen, hieß es aus Moskau. Kritik an der Vereinbarung kam besonders aus der Ukraine, weil die russische Regierung dadurch an neues Geld kommt, das sie für den Krieg dort einsetzen kann. US-Präsident Trump hat nach der Kritik einen neuen ukrainischen Präsidenten gefordert. Am Montag sollen die Verhandlungen über eine rot-rot-grüne Koalition in Mecklenburg-Vorpommern beginnen. Nach SPD und Linken haben auch die Grünen grünes Licht für den Start gegeben. Landeschefin Müller hat betont, dass alle drei möglichen Koalitionspartner sehr klar beim Thema Rechtsextremismus seien. Dieser sei die größte Gefahr der Demokratie in dem Bundesland. Es geht um viel Geld, auch für Deutschland. Wie soll der nächste langfristige EU-Haushalt ausgestattet werden? Über diese Frage spitzt sich der Streit gerade zu. Bundeskanzler Merz hat einen Vorschlag der irischen Ratspräsidentschaft schnell abgelehnt. Warum, Ronny Thorau?
2: Am jüngsten Kompromissvorschlag aus Irland stört Kanzler Merz nicht nur, dass viel weniger gekürzt wird, als Deutschland gerne hätte, sondern auch in welchen Bereichen, etwa für Wettbewerbsfähigkeit, Forschung und Verteidigung, nicht aber in der Agrarpolitik und beim Finanzausgleich für wirtschaftlich schwächere Regionen der EU.
1: Die Russland-Verbindungen von Ex-Kanzler Schröder haben schon häufiger für Aufsehen gesorgt. Jetzt werden in der SPD erneut Rufe nach seinem Rauswurf laut. Der bayerische SPD-Bezirk Oberpfalz hat einen entsprechenden Antrag beschlossen. Auch die SPD-Landeschefs von Bayern und Baden-Württemberg seien für einen Ausschluss, hieß es. Mit einem deutlichen 6:0 hat sich Leipzig in der Fußball-Bundesliga gegen Frankfurt durchgesetzt. Davor hat Augsburg gegen den FC Bayern das schnellste Tor der Bundesliga-Geschichte geschossen. Am Ende stand dort ein 2:2 unentschieden. Die weiteren Ergebnisse: Hoffenheim-Hamburg 2:3, Paderborn-Stuttgart 0:2, Mainz-Leverkusen 3:4 und Union Berlin-Elversberg 1:0. Und in der zweiten Liga haben sich Nürnberg und Wolfsburg am Abend mit 4:4 unentschieden getrennt.
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3: Nun war es soweit, dass ihr gesagt habt, ihr verlasst die Ukraine. Was war das für ein Gefühl? Was ging bei euch im Kopf vor? Was habt ihr mitgenommen? Wie habt ihr reagiert?
4: Zuerst einmal soll ich sagen, dass ich habe sofort alle Kinos, wo Krieg vorkam, mich an alle Kinos erinnert, wo Krieg vorkam. Und ich dachte mir, okay, wir haben jetzt zwei Autos. Ich habe mir vorgestellt, die schlimmsten Szenarios, die sein konnten. Und ich dachte mir, okay, ich brauche eigentlich nichts. Deswegen habe ich wirklich gar nichts mitgenommen. Ich muss sagen, als wir in unserer Wohnung waren, das war auch ein bisschen chaotisch, weil man hört
3: Explosion.
4: Und dann fragte mich meine Ex-Freundin, Christina, was soll ich mitnehmen? Ich sagte, nimm einfach, keine Ahnung, so ein paar Socken, ein Longsleeve, nichts mehr. Sie kam zu mir mit 20 Socken in der Hand und sagte, denkst du, ist genug? Weil wirklich, das ist ein Blackout.
5: Ja, in solchen Momenten, du verstehst, dass dieser so materialische Welt ist nicht wichtig für dich mehr. Also quasi, ich hat nach Moldawien geflogen, so ich hatte einfach nichts, sondern mein Handy, Ladegerät und Geldbeutel, das alles.
4: Ich dachte dann, mein Auto wird irgendwann explodieren, deswegen wollte ich nichts mitnehmen. Ich hatte einen Rucksack, in dem war zwei Paaren Socken, ein bisschen Geld und ja genau, nichts mehr.
5: Ich glaube, wir müssen ein bisschen traurig sein, weil Deutsche denken, dass wir sind glücklich für Geflüchtete.
4: Aber wir sind lustig. Weil Komödie, das ist, ich glaube, das ist ein Pattern, das ist so ein Schutzmechanismus, unser Samantas und mein.
6: Ich glaube, wir nennen das Galgenhumor, oder? Also, das ist so diese Geschichte, um nicht komplett unterzugehen, nicht sich von der ganzen Geschichte so runterziehen zu lassen. Also bei dir haben wir es gehört, du bist mehr oder weniger, Christina, gedrängt worden dazu, zu fahren für jemand anders. Wann ist bei dir, Samantha, die Entscheidung gefallen, die Ukraine zu verlassen?
5: Ja, 24. Februar 2022, das war meine erste Gedanke, dass ich muss raus. Und das war schwierig, das zu machen. Aber ich habe geschafft.
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1: Munich Kiew Queer, wir haben es jetzt schon mehrfach angesprochen. Und was das genau ist, wird uns unser dritter Gast sagen, den wir heute eingeladen haben und der unserer Einladung gefolgt ist. Bitte einen riesengroßen Applaus für den Konrad.
2: Danke für die Einladung.
1: Vielen Dank, dass du dieser...
2: Wir wollten schon lange mal kommen, ich freue mich sehr.
1: Folgt bist, ja, wir wollten dich ja auch schon einladen. Du bist ja auch so überall dabei, ne?
2: Ja.
1: Also, erzähl 5 Sätze über dich. Oder nein, 3, weil wir haben keine Zeit.
2: Ja,
1: 3
2: stimmt.
1: Sätze über dich. Du kommst bestimmt irgendwann nochmal wieder.
2: Ich hoffe.
1: Und also, dann, ja, wie es zu Munich Kiew Queer gekommen ist.
2: Also ganz kurz über mich. Ich bin hauptberuflicher Redakteur, Journalist bei beim Fachmagazin, das über Marketing schreibt. Hat also wenig mit meinen Nebenjobs zu tun, wo ich eben ehrenamtlich und auch nebenjoblich arbeite. Ich mache die Pressearbeit vom CSD München und vom SUB. Und habe eben 2012 mit MitstreiterInnen Munich Kiew Queer gegründet. Das war damals eine Initiative, die kam aus dem CSD raus und die Idee war von Anfang an von Sascha Hübner, der war damals Berater im SUB, der hatte das organisiert, dass die Leute aus der Ukraine kommen und er wollte eigentlich sowas wie diese Städtepartnerschaft nutzen für eine Partnerschaft zwischen den Communities in beiden Städten. Und so ist das entstanden, dass wir dann im Herbst drauf, ich bin in die Ukraine gefahren, für SUB im Auftrag der Community und habe dazu Bedarfe abgefragt. Ich war eine Woche dort und da haben wir dann diese ehrenamtliche Gruppe ins Leben gerufen.
3: Jetzt hat sich ja der Fokus aufgrund der Ereignisse, die ja jeder weiß, ja doch vielleicht auch ein bisschen verschoben. Wie helft ihr jetzt queeren Geflüchteten hier bei uns konkret oder wie helft ihr dort die Community in der Ukraine sichtbar zu halten und am Leben zu erhalten?
2: Ja, der ursprüngliche Zweck war ja tatsächlich, wir machen durch Kulturarbeit und politische Arbeit und durch diese Pride-Kooperation, die es gibt zwischen Kiew Pride und später auch Odessa Pride und Münchner CSD, helfen die Community vor Ort sichtbarer zu machen. Denn der Schutz war immer am Anfang nur gewährleistet, wenn da AusländerInnen mit bei den Märschen dabei waren. Ja. Und durch die Kulturarbeit hier vor allem auf deren Situation aufmerksam machen. Das waren Ausstellungen, Filme haben wir gedreht, Theaterstücke, wir haben wirklich viel gemacht, auch einen Jugendaustausch gab es mal. Und seit Russland die Ukraine im großen Maßstab angegriffen hat, 2022, haben wir sofort reagiert. Ich weiß noch, wie mein Mann, der Stars, kam morgens zu mir, der arbeitet nachts immer und kam dann um 4 Uhr und weckte mich und hat gesagt, jetzt hat der Krieg angefangen. Ich habe dann gleich ein Video aufgenommen, um eben um Spenden zu bitten. Und das hat ziemlich eingeschlagen. Wir sind diesen Weg dann weitergegangen. Also wir haben Spenden sammeln wir weiter für queere Kriegsopfer in der Ukraine. Und hier haben wir halt parallel Strukturen aufgebaut, um Geflüchteten auch zu helfen. Viele aus Odessa sind gekommen, weil man eben von den wir hatten eine Chor-Kooperation mit der Community in Odessa. Da wurde ein Chor gegründet wegen Various Voices in München. Ich könnte Stunden erzählen, ihr merkt es schon. Und dann haben eben viele aus Odessa schon München gekannt, sind deswegen hergekommen. Und da hatten wir dann ein Mentorenprogramm gegründet und eben einen Verein, der auch Leute unterbringt. Der heißt Munich Queer Homes. Und wir hatten sogar Angestellte, zum Teil über SUB auch hier, durften wir die Infrastruktur nutzen. Es war am Anfang relativ viel. Wir haben uns jeden Tag getroffen per Zoom. Wir haben jeden Tag Aktionen geplant, Öffentlichkeitsarbeit, Spenden. Und wir hatten sehr viel Erfolg. Im ersten Jahr war die Solidarität ja auch sehr, sehr groß.
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1: Wie hat euch Munich Kiew Queer geholfen, in München anzukommen, in München euch zu vernetzen?
2: Also, ich bin der Einzige hier. Also, ja, München Queer hat mir geholfen, erste Unterkunft in Vaterstädte bekommen. Und das war lustig, weil so dieser Bernhard, Herr heiliger Mann, einfach heiliger Mann, weil ich erzähle das. Er hat gesagt, na ja, 2-3 Wochen, aber das passiert nicht mit deutscher Bürokratie so schnell. Ja, so, und am Ende, ich habe da halbes Jahr gewohnt, bis wann ich habe diesen Anruf von Munich Queer Homes von Anja Kozol. Dass sie hatte eine WG-Zimmer für mich von Thomas Lechner. Danach, nach noch ein halbes Jahr, meine Eltern hat hier nach München angekommen. Dann wieder Munich Queer hat mir geholfen mit das. Und wieder Bernhard hat meine Eltern für ein halbes Jahr
3: aufgenommen,
2: ja. Und ich weiß, dass nach meinen Eltern, dieselbe Bernhard, hat noch eine ukrainische Pärchen aufgenommen. Ja, und deshalb ich sage, meine Mutter sagt, er ist heiliger Bernhard. Und mich, das schaut so aus. Und ja, das ist meine Geschichte mit Munich Homes. Was?
4: Ich moderiere ja nicht.
5: Wie gesagt, ich kam zu Munich Kiew Queer 2024 und ich glaube, ich habe sofort angefangen mit der Hilfe für Munich Kiew Queer. Also, Munich Kiew Queer hat mir den Weg in die Community gezeigt. Genau, und ich fühle mich ganz wohl in Munich Kiew Queer und dank Munich Kiew Queer darf ich die Projekte, wie zum Beispiel, wir hatten vor einer Woche, wir hatten einen Filmabend, und zwar, du hast früher gefragt, wie es mit unserer Community in der Ukraine momentan geht. Wir haben im Matheser einen Film, und zwar Queens of Joy, über drei ukrainische Drag Queens. Das war der erste queere Lang-Dokumentarfilm, und zwar aus der Ukraine. Und es wurde über drei Drag Queens erzählt, die im Krieg wohnen und wie sie dafür kämpfen.
2: Ich muss kurz sagen, zwei Drag Queens und eine Transfrau. Weil Monroe nicht mehr Drag Queen
5: ist. Sie tritt Transfrau. Nicht mehr ja. auf. Alles klar. Danke, Samantha.
3: Ich muss noch sagen, die beiden sind die fleißigen MitstreiterInnen in der Gruppe, die machen ständig Projekte. Also Christina macht sehr viel Kulturarbeit in Bezug auf Film und Samantha organisiert ja zweimal im Jahr Charity-Drag-Shows, um auch wieder an Geld zu kommen.
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1: Das hast du gesagt, teilweise oder viel macht ihr Kultur. Was habt ihr denn sonst noch so für Angebote oder Projekte oder Workshops? Was macht ihr außerhalb der kulturellen Geschichten denn sonst noch so? Oder wie sieht eure Unterstützung für die Menschen direkt in der Ukraine aus, für die queeren Menschen?
2: Also wenn du nach der Unterstützung fragst, da geht es ja vor allem um Spenden. Wir sammeln mit unseren, also inzwischen sind die Kulturevents so ein bisschen das Tool, um Spenden einzusammeln, weil wir dort Menschen noch erreichen. Jetzt ist die Solidarität ja nach 4 Jahren Krieg nicht mehr so groß, verständlicherweise. Und wir haben auch andere Sorgen, wir haben neue Kriege, wir haben Wirtschaftskrise. Deswegen machen wir diese Kulturevents auch, um Spenden zu bitten. Und diese sogenannte Einzelfallhilfe, die geben wir an Menschen in der Ukraine, die uns anschreiben, um Hilfe bitten. Wir prüfen diese Fälle dann und schicken dann sehr unbürokratisch per PayPal einfach Geld. 200 Euro kriegt eine Person einmalig pro Anfrage und damit kommt man dann so grob einen Monat durch. Manchmal unterstützen wir aber auch Leute, die... Also das sind dann meistens so Fälle, wo jemand Miete bezahlen muss oder Essen braucht oder Hygieneartikel. Manchmal, wir arbeiten eben auch eng mit anderen LGBT-Organisationen in der Ukraine zusammen und da gibt es auch konkrete Anfragen, wenn jemand fliehen muss zum Beispiel. Das ist ja sehr, sehr kompliziert zum Teil aus den besetzten Gebieten. Da müssen die Leute über Russland und Finnland zum Teil, das ist sehr teuer und das können dann die Organisationen nicht finanzieren. Da helfen wir dann finanziell aus oder es gibt Bedürfnisse, ihr wisst, LGBTIQ haben besondere Bedürfnisse, zum Beispiel HIV-Medikamente oder Hormone, wo wir dann auch helfen. Das sind dann zum Teil sogar kleinere Beträge. Also das ist recht vielseitig.
1: Ich gehe mal zeitlich nochmal wieder ein bisschen zurück. Und zwar, du hast es, glaube ich, angedeutet, aber wie ist in dir der Gedanke gereift, Drag zu machen und wie ist die Figur Samantha Jackson überhaupt entstanden?
3: Also ich habe angefangen in der Ukraine 2013 und da sogar nur für Spaß, nicht für Geld. Ja, ich weiß, dass bis jetzt mit Drag kannst du nicht viel verdienen in der Ukraine. Ja. Dann ich hatte meine Karriere angefangen als Opernsänger und das ist relativ sehr konservative Gesellschaft, ich muss sagen. Ja, aber das finde ich Frage. dann ich habe nach Deutschland gekommen und ich denke, ja, ich habe alles verloren. Ich habe nichts mehr zu verlieren. Deshalb, ich mache, was ich will. Und deshalb, ich habe wieder angefangen mit Drag und Samantha Jackson. Warum Samantha? Weil Samantha von Sex and the City und Jackson, weil...
4: Michael.
3: Nein, kein Michael. Ich muss sagen, ich bin kein Fan von Michael Jackson oder Janet Jackson oder Jackson-Familie. Überraschung. Ja, aber erste Mal war eine Drag Queen in Odessa, hat mir meine Schminke gemacht und sie hat mir gesagt, na ja, du siehst so aus als Janet Jackson. Ja, das war kein Blackface, aber ich hatte so schwarze Perücke und so Make-up war so Janet Jackson-mäßig und deshalb ich habe dieser Familienname genommen. Ja, und ich über meine Drag Persona, ich habe keine Drag-Persona. Ich bin ich. Ich bin Samantha oder Nikita, out of drag. Aber ich trenne mich nicht. Ich bin sowas im Leben. So, ja, nicht, ich, I'm not wake up like this. aber ich bin ich und ich mache, was ich will. Einfach so.
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0: 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Queeres Leben in der Ukraine.
1: Ich bin jetzt hier unten im Publikum und da gibt's eine Frage.
2: Ja, also erstmal Respekt an euch, dass ihr das alles so durchgestanden habt und hier so sitzt und darüber reden könnt. Also Respekt dafür. Und meine Frage ist, wie kann man aktiv unterstützen und wohin sende ich mein Geld über PayPal? Also wie ist die genaue Adresse, dass man mithelfen kann und mit unterstützen kann, noch aktiv?
1: Die Frage geht an Konrad.
3: Ja, also wenn du, also die Einzelfallhilfe, die wir machen, die geht über mein privates PayPal-Account. Das ist illegal in Bayern, das haben wir schon alles gecheckt und dadurch kann es auch unbürokratisch und schnell sein. Am besten ist, man kennt mich, sonst hat man kein Vertrauen. Aber das ist in dem Fall, machen wir das jetzt seit 4 Jahren sehr vertrauensvoll und zuverlässig. Wir berichten und auch mit unseren Newslettern, sodass man das Gewissheit haben kann, das Geld kommt an. Es gibt aber auch, wir sind auch Teil vom Bündnis Queere Nothilfe Ukraine. Da sind 40 deutsche LGBTIQ-Organisationen, die wir mit unterstützen, auch der CSD und das SUB übrigens. Und die sammeln auch Spenden für die LGBT-Organisationen in der Ukraine, die noch arbeiten. Und da kriegt man dann auch Spendenquittung. Also du findest diese ganzen, die ganze Übersicht bei uns auf der Homepage unter Munich Kiew Queer Helfen. Genau.
1: Und wir verlinken das natürlich auch nochmal in unseren Shownotes.
3: Vielen Dank.
1: Sehr gerne.
4: Genau. Könnt ihr dann.
1: So, weitere Fragen hier unten im Publikum. Jawohl.
5: Also auch total Respekt von mir. Eine Frage, die mich oder die uns interessiert, weil wir mit Krieg so gar nichts zu tun haben, zumindest nicht in der Nähe. Wie geht's euch, wenn der Krieg jetzt zu Ende wäre? Habt ihr wieder Interesse? Geht ihr zurück in die Ukraine? Macht ihr dort Aufbauarbeit? Seid ihr so verwurzelt in Deutschland, dass ihr sagt, ihr seid quasi ein Teil von uns, ihr möchtet hier bleiben? Und das Ganze ist wirklich offene Frage, weil es mich von tiefstem Herzen interessiert, wie es euch damit geht.
6: Danke für die Frage. Das ist wirklich eine gute Frage, die ich mir ja schon gestellt habe. Und zu diesem Zeitpunkt kann ich sagen, ich habe total Lust und Interesse, zurück in die Ukraine zu fahren. Warum ich zum Beispiel mit dem Deutsch angefangen habe, obwohl ich wusste nicht, ob ich hier bleibe oder nicht. Ich dachte mir, ja, das bringt nichts Schlechtes. Das kann mir wahrscheinlich in der Zukunft auch helfen. Ich weiß es nie, nicht wie und wann und wo genau. Aber also wenn ich mir jetzt vorstelle, dass zum Beispiel nach diesem Podcast jetzt Krieg zu Ende, wäre doch super, oder?
4: Das wäre super schön, ja.
6: Dann mein Plan wäre dann in dem Zeitraum von 5 Jahren langsam zurück in die Ukraine zu gehen und wahrscheinlich aus der Ukraine dann mit deutscher mit Anleihen. Kooperation mit Deutschland zu arbeiten, zum Beispiel.
7: So, ich bleibe hier.
6: Für die Ukraine.
7: Aber ja, wofür ich habe deutsche Sprache gelernt und das war nicht leicht. Ja, ich habe darüber nachgedacht, wann Krieg beendet. Leider habe ich keine Zukunft in der Ukraine. Als Drag Queen, ich kann da nicht arbeiten. Als Sänger, als Opernsänger, ich kann auch nicht, weil so, ich bin wie Vertreter sowas für die ukrainische Gesellschaft. Deshalb, ich integriere mich wie schnell wie möglich in deutsche in Deutschland. Und meine Ziel, nächste Ziel, so wie schnell wie möglich deutsche Staatsbürgerschaft bekommen. Ich brauche noch ein bisschen dafür.
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1: Ihr habt eigentlich unsere Abschlussfrage, haben wir jetzt gerade schon beantwortet, wie es mit euch weitergeht. Also wir wünschen euch natürlich, dass ihr glücklich seid, dass ihr ankommt. Egal, Christina, du vielleicht zurück in der Ukraine, du, Samantha, hier auf alle Fälle in Deutschland, in München. Kommt für dich eine andere Stadt außer München in Frage?
2: Nein. Ja, ich fühle mich hier wie zu Hause.
1: Ihr Lieben, wir danken euch ganz, ganz herzlich, dass ihr so offen geredet habt. Ich fand es wirklich sehr berührend. Ihr habt mich sehr berührt. Dankeschön, dass ihr da gewesen seid.
3: Ich zittere immer noch.
1: danke. Aber nicht wegen uns.
3: Nee, wegen der Geschichte.
2: Danke, ihr.
3: Danke für die Einladung. Danke, dass wir da sein dürfen.
4: Ja, herzlichen Dank auch von mir.
1: Mein lieber Sven, wie geht's denn bei uns im Podcast weiter?
4: Bei uns geht's im Podcast weiter in 2 Wochen und da, ja, da musst du deine verlorene Wette einlösen, mein lieber Yves.
1: Noch ist die Wette nicht verloren. Zur Erinnerung, wir haben eine Wette laufen mit den Maiköniginnen oder ehemaligen Maiköniginnen Susi Sendlin, Tiffy Tölli und Chris Black. Ich habe gewettet, dass sie es nicht schaffen, dass Glockenbach Live, der Podcast, auf Instagram über 1000 Follower hat. Wir werden mal sehen, Samantha, was?
2: Ich habe noch eine Sache. Kann ich weiter machen?
1: Ja, los, raus.
2: Ja, so 7.8.2026, Munich Kiew, Extravaganza, unsere ukrainische Drag-Show, wieder in Wanderzirkus mit mir und Christina als Moderatorin und sogar mit anderen großartigen ukrainischen KünstlerInnen.
1: Ja. Muss man da ukrainisch können dafür?
2: Nein.
3: Man lehrt bei der Show.
2: Ja, so wichtige Fragen wie Prost und Danke und ja. Wir sind nicht wie, oh Gott, ich muss das nicht sagen.
1: Doch, sag mal jetzt. Was?
2: Wir sind nicht wie Deutsche, wir müssen nicht so anstrengend so ukrainische Sprache hier bringen. Ja.
1: Also wenn ihr Unterstützung braucht, wir machen da auch mit. Wir schicken den Onkel Sven als Moderator mit hin oder der singt auch was.
4: Ich und singen.
1: Kriegen wir alles
4: jetzt
1: hin?
4: Hast du dich aber verdammt weit mit mir aus dem Fenster gelehnt. Vor allem hast du mich aus dem Fenster.
1: Tanzen, genau.
4: Das ist noch viel schlimmer, dann lieber singen.
1: Er kann sehr gut Schuhplatteln. Wir sehen und hören uns am 21.04. um 19.30 Uhr hier im Sub wieder. Wir würden uns freuen, wenn ihr ein Like da lasst.
4: Genau.
1: Dürft die Folge gerne kommentieren.
4: Abonniert, die Glocke drückt, einen Kommentar da lasst oder eine Bewertung.
1: Oder uns auf 089 Kult hört am Samstag wieder.
4: Genau. Samstag im Radio.
1: Im Radio.
4: 089 Kult hier in München.
1: Vielen Dank, liebes Publikum, dass ihr heute da gewesen seid. Vielen Dank an euch. Danke, Konrad. Wir sehen dich bestimmt nochmal. Ich bin mir sehr sicher, dass du nochmal eine eigene Podcast-Folge kriegst. Dankeschön und bis zum nächsten Mal. Macht's gut. Ciao, ciao.
4: Ciao.
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1: Mit Florian Klaus. Anders als die USA will Deutschland weiterhin kein Öl oder Benzin aus Russland. Die Bundesregierung halte an den Sanktionen gegen Russland fest und arbeite mit europäischen Partnern an weiteren, hat der Sprecher von Kanzler Merz gesagt. US-Präsident Trump hatte einen Deal verkündet, der es Russland ermöglicht, wieder Diesel dorthin zu verkaufen. Bundesjustizministerin Hubig will verhindern, dass Rechtsextremisten Gerichte durch die Wahl von Schöffen unterwandern. Dafür will sie das Richtergesetz ändern. Es solle klargestellt werden, dass auch ehrenamtliche Richterinnen und Richter auf dem Boden des Grundgesetzes stehen müssten. Nächste Woche will Hubig einen Gesetzentwurf vorlegen, hat sie der Welt am Sonntag gesagt. In mehreren Bundesstaaten im Süden der USA herrscht durch den Wirbelsturm Isaias Ausnahmezustand. 4 Menschen sind getötet worden, Hunderttausende haben nach offiziellen Angaben keinen Strom. Der Sturm überzieht weite Teile des Südostens der USA mit starkem Regen und extremem Wind. Gleichzeitig bereitet sich Mexiko auf einen Hurrikan vor, der weiter Kurs in Richtung der Küste nimmt. Bitteres Aus für den dreimaligen Ironman-Weltmeister Patrick Lange. Bei der WM in Hawaii musste der gebürtige Hesse auf der Radstrecke unter Schmerzen vorzeitig aufgeben. Bitter ist das auch, weil es voraussichtlich sein letzter Auftritt in Hawaii war. Lange hatte schon im Juli sein Karriereende angekündigt. Am 5. Spieltag der Fußball-Bundesliga haben sich Augsburg und der FC Bayern mit 2:2 unentschieden getrennt. Begonnen hat das Spiel mit dem schnellsten Tor der Bundesliga-Geschichte. Der Torschütze Robin Fellhauer danach bei der Zone.
2: Das ist schon was richtig, richtig Cooles, muss ich sagen, weil es einfach, ja, ich bin jetzt Teil von was ganz, ganz Großem, wo ich bei einer Statistik an der Spitze stehe und das kann mir, glaube ich, so schnell keiner nehmen.
1: Die weiteren Ergebnisse: Leipzig-Frankfurt 6:0, Hoffenheim-Hamburg 2:3, Paderborn-Stuttgart 0:2, Mainz-Leverkusen 3:4 und Union Berlin-Elversberg 1:0. Und in der zweiten Liga gab es am Abend ein 4:4 zwischen Nürnberg und Wolfsburg. 089
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1: Mit Florian Klaus. Bei einem Angriff auf den Flughafen der saudischen Hauptstadt Riad sind nach Angaben der staatlichen Luftfahrtbehörde 12 Menschen getötet worden. Mehr als 300 weitere wurden demnach verletzt, einige schwebten in Lebensgefahr. Die mit dem Iran verbündete Houthi-Miliz hatte zuletzt ihre Angriffe auf Saudi-Arabien verstärkt. Zu diesem Angriff hat sie sich aber bisher nicht bekannt. Nach dem US-Deal mit Russland über russische Diesellieferungen hatte die Ukraine US-Präsident Trump kritisiert. Die Dieselverkäufe bringen Russland Geld ein, das in den Krieg investiert werden kann, so die Begründung. US-Präsident Trump hat darauf mit der Forderung nach einer Ablösung des ukrainischen Präsidenten Zelensky reagiert. Trump steht wegen hoher Spritpreise kurz vor den anstehenden Wahlen in den USA unter Druck. Nach SPD und Linken haben in Mecklenburg-Vorpommern auch die Grünen für Koalitionsverhandlungen zur Bildung einer rot-rot-grünen Landesregierung gestimmt. Die Verhandlungen sollen am Montag beginnen. Ronny Thorau berichtet.
2: Bei den Koalitionsverhandlungen im Norden soll es unter anderem um eine milliardenteure Modernisierung des Bundeslandes gehen. Die Mehrheit für die alte und wohl neue Ministerpräsidentin Schwesig wäre aber mit 3 Stimmen recht knapp. Und es gilt als etwas offen, ob Manuela Schwesig nicht bald größere Ambitionen auf Bundesebene hat. Denn nach ihrem Wahlerfolg gilt sie als neue starke Frau in der SPD.
1: Bayerns Ministerpräsident Söder hat den Trainer des FC Bayern Vincent Kompany beim Bayerischen Sportpreis mit einem Ehrenpreis ausgezeichnet. Söder sagte, der FC Bayern stehe neben dem sportlichen Erfolg auch für Toleranz, Mitmenschlichkeit und Weltoffenheit. Das liege explizit auch an Kompany. Der hat sich bedankt und daneben für Münchens Olympiabewerbung geworben. Ein knapper Sieg ist es nicht gewesen, den Leipzig gegen Frankfurt in der Fußball-Bundesliga eingefahren hat. Mit 6:0 hat RB gegen die Eintracht gewonnen. Davor konnte Augsburg dem FC Bayern einen Punkt abbringen und dabei auch gleich noch den Rekord für das schnellste Tor der Bundesliga-Geschichte aufstellen. 2:2 war das Ergebnis. Die weiteren Ergebnisse: Hoffenheim-Hamburg 2:3, Paderborn-Stuttgart 0:2, Mainz-Leverkusen 3:4 und Union Berlin-Elversberg 1:0. 089.
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1: Mit Florian Klaus. Nach dessen Kritik am US-Deal zu Diesellieferungen aus Russland hat US-Präsident Trump die Ablösung des ukrainischen Präsidenten Selenskyj gefordert. Dieser habe vielfach die Gelegenheit gehabt, den Krieg mit Russland zu beenden und es nicht getan, sagte Trump. Selenskyj hatte Trumps Vereinbarung kritisiert, weil der Dieselverkauf neues Geld in Russlands Kriegskasse spülen würde. Die mit dem Iran verbündete Houthi-Miliz hat zuletzt ihre Angriffe auf Saudi-Arabien